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Anschäten, Herr Pastor. Auch wieder so ein alter Hamburger Spruch, aber woher kommt er? Dieser Spruch ist ein typischer Hamburger Dönche, nachdem ein kleiner Junge im Religionsunterricht seinen Pastor zur Allgegenwärtigkeit des Herrgotts befragt. Herr Pastor, wohnt der Herrgott auch in unserem Haus? Natürlich, sagt der Pastor. Der Junge fragt weiter, ist der liebe Gott auch in unserem Hausflur? Selbstverständlich, antwortet der Pastor wieder, da auch. Der Junge lässt nicht locker und fragt, ist der liebe Herrgott, Herr Pastor, ist der liebe Herrgott auch in mein Papa sein Weinkeller? Jawohl, sagt der Pastor, der liebe Gott ist überall, somit auch dort. Daraufhin der Junge, anschäten, Herr Pastor, mein Vater hat gar keinen Weinkeller.

0: Nachrichten aus Mecklenburg-Vorpommern. Schwerin. Mecklenburg-Vorpommern ist in besonderer Weise von heutigen und vor allem zukünftig zu erwartenden Klimaänderungen betroffen. Erstmals wird nun sämtliches Wissen zu Klimasystem und Klimawandel gemeinsam mit den Erkenntnissen und Aktivitäten zu Klimaschutz und Klimaanpassung in Mecklenburg-Vorpommern auf einem einheitlichen Wissensportal zusammengefügt. Klima.mv heißt die neue Website, ein Thema, ein Bundesland. Das Ministerium für Klimaschutz, Landwirtschaft, ländliche Räume und Umwelt Mecklenburg-Vorpommern und die 2025 ins Leben gerufene Fachstelle Klimawandel und Klimaanpassung am Landesamt für Umwelt, Naturschutz und Geologie, kurz LUNG-MV, haben über Monate eng zusammengearbeitet und nun die ersten Seiten des Gemeinschaftsprojekts online gestellt. Klimaschutzminister Dr. Till Backhaus freut sich, dass es jetzt losgeht. Mit dem Portal schaffen wir eine wertvolle Anlaufstelle für unser gesamtes Bundesland. Neben Basiswissen zu Klimawandel und Klimamodellen sind vor allem erste Fakten zum Klima sowie Informationen zu weiterführenden Beratungsmöglichkeiten in Mecklenburg-Vorpommern bereits abrufbar. Aber Klima-MV wird in nächster Zeit noch wesentlich erweitert. Oliver Weiner, Referent für Klimafolgenanpassung am Landwirtschaftsministerium und Mitinitiator des Projekts, konkretisiert die Bedeutung der Themen. Der sich beschleunigende Klimawandel und unsere nötige Anpassung an sich rasant verändernde Bedingungen betreffen jeden unserer Lebensbereiche. Ob bei der Arbeit im Freien oder in Schweriner Büros, in der Freizeit, beim Sport in Rostock oder unterwegs im Land auf der Ostseeautobahn A20 und selbst im Urlaub beim Sonnenbaden auf Rügen oder Kanufahren auf der Mecklenburgischen Seenplatte. Klima und Wetter sind immer und überall bei uns. Deswegen schaffen wir mit Klima-MV ein gemeinschaftliches, faktenbasiertes und lösungsorientiertes Portal für Fachleute und die breite Bevölkerung in Mecklenburg-Vorpommern gleichermaßen. André Schumann, Leiter der Fachstelle Klimawandel und Klimaanpassung am LUNG, ergänzt: Klima-MV dient als Schnittstelle zwischen global geltenden Fakten und dem Blick auf unser Bundesland bis hinein in die kommunale Ebene. Klimaschutz und Klimaanpassung bekommen direkt vor Ort damit ein Gesicht, jederzeit und kompakt auf Klima-MV. Klimawissen bündeln, vermitteln und die richtigen Schlüsse für ein starkes und zukunftsfähiges Land ziehen, ist mehr denn je von großem Wert. Denn Mecklenburg-Vorpommern spürt den Klimawandel seit vielen Jahren im Detail. Einen deutlichen Anstieg der Durchschnittstemperatur um 2,5 Grad Celsius seit 1881. Eine markante Zunahme heißer Tage mit mindestens 30 Grad Celsius, auffällige Änderungen des Niederschlagsverhaltens mit trockeneren Sommern und nasseren Wintern, eine konstante Zunahme sowohl von Starkregenereignissen als auch längeren Trockenphasen und einem weiteren sich beschleunigenden Anstieg des Meeresspiegels mit veränderten Sturmflutrisiken. Diese und viele weitere Zahlen, Daten und Fakten sind ab sofort auf klima.mv einsehbar. Die Köpfe hinter dem Klimaportal sind auch unterwegs. Auf bundesweiten Fachveranstaltungen wie dem Extremwetterkongress und der Klimamanagement-Tagung genauso wie vor Ort in Mecklenburg-Vorpommern. Formate wie Hitzeschutzsymposien oder Bürger- und Dialogforen wurden bereits und werden auch zukünftig veranstaltet, um mit Menschen in Ludwigslust-Güstrow, Wulkenzien oder Grevesmühlen in direkten Kontakt zu gehen. Auf Klima-MV besteht zudem die Möglichkeit, sich für den Fachnewsletter anzumelden oder an Online-Webinaren teilzunehmen. Klima, Wissen, Vermitteln. Ab sofort auf klima.mv. Ein Fachportal, ein Bundesland. Schwerin. Bei einem Festakt im Dom zu Schwerin gratulierte Ministerpräsidentin Manuela Schwesig zu 175 Jahren Stift Bethlehem, 35 Jahren Diakoniewerk Neues Ufer und 5 Jahren Diakonie Westmecklenburg-Schwerin. Die diakonische Arbeit mit all ihren Angeboten ist ein wichtiger Teil unseres Landes und unseres Sozialstaates. Sie tragen dazu bei, dass bei allem gesellschaftlichen Wandel und bei allen individuellen Schicksalsschlägen niemand durchs soziale Netz fällt. Sie machen unser Land menschlicher, würdigte sie das Wirken der Diakonie. Diakonie meint dienen. Den Dienst am Menschen im kirchlichen Rahmen, die Wahrnehmung sozialer Verantwortung und praktische Nächstenliebe. Gemeinnützige Unternehmen folgen nicht der Gewinnmaximierung als oberstem Ziel, sondern dem Wohl der Menschen, betonte die Ministerpräsidentin. Gemeinnützige Unternehmen müssten jeden Tag den Spagat meistern, effiziente Arbeitsprozesse und wirtschaftlichen Mitteleinsatz mit dem Wohl der ihnen anvertrauten Menschen in Einklang zu bringen. Die Diakonie Westmecklenburg-Schwerin habe in ihrer Geschichte immer wieder bewiesen, dass sie als soziales Unternehmen wirtschaftlich am Puls der Zeit sei. Schwesig machte zudem auf die aktuellen Herausforderungen aufmerksam, vor denen gemeinnützige Unternehmen gegenwärtig stehen. Auch den gesellschaftlichen und sozialpolitischen Veränderungen muss die Diakonie immer wieder neu begegnen, zum Beispiel bei der Umsetzung des Bundesteilhabegesetzes und in der Diskussion um die Pflegereform. Mir ist wichtig, dass bei allen Überlegungen zur Wirtschaftlichkeit der Mensch im Mittelpunkt steht. Immer neue Vorschläge zu Mehrarbeit und Leistungskürzungen seien ungerecht, verunsicherten und führten zu nichts. Eine Pflegereform, die nur ein Belastungspaket ist, verfehle ihre Wirkung. Deshalb ist meine Forderung, dass der Bundeskanzler alle an einen Tisch holt, die Ministerpräsidenten, die Sozialpartner, Unternehmen und Gewerkschaften. Ein Gesamtpaket für Reformen in Deutschland muss gleichzeitig die Wirtschaft ankurbeln und die sozialen Sicherungssysteme modernisieren, so Ministerpräsidentin Schwesig abschließend. Schwerin. Die digitale Baugenehmigung aus Mecklenburg-Vorpommern ist mit dem Public Leadership Award 2026 in der Kategorie Award für sichere digitale Infrastrukturen und öffentliche IT-Landschaft ausgezeichnet worden. Die Preisverleihung fand am 9. Juni 2026 beim 12. Zukunftskongress Staat und Verwaltung in Berlin statt. Die digitale Baugenehmigung ermöglicht es, Bauanträge vollständig digital einzureichen, zu prüfen und zu genehmigen. Medienbrüche werden vermieden, Prozesse beschleunigt und die Transparenz für antragstellende Kommunen und Fachbehörden deutlich erhöht. Durch die Nutzung des bundesweit einheitlichen Standards XBAU und den Aufbau eines gemeinsamen technischen Systems, des sogenannten Vorgangsraums, konnten digitale Antragsstrecken etabliert werden. Damit bildet die Lösung erstmals einen digitalen Baulebenszyklus ab, der bundesweit nutzbar ist. Bis Mai 2026 sind bereits 316 Vorgangsräume für Bürgerinnen und Bürger erreichbar und ca. 100.000 Vorgänge eingereicht. Christian Pegel, Minister für Inneres und Bau von Mecklenburg-Vorpommern, erklärte: Mit der Auszeichnung des Public Leadership Awards würdigt die Jury ein wegweisendes Digitalisierungsprojekt aus unserem Land, das bundesweit Maßstäbe für eine moderne, leistungsfähige und bürgernahe Verwaltung setzt. Gleichzeitig ist es eine große Anerkennung für die Arbeit vieler Beteiligter. Die digitale Baugenehmigung zeigt, dass Digitalisierung kein Selbstzweck ist, sondern ganz konkret den Alltag von Bürgerinnen und Bürgern, Unternehmen und Verwaltungen erleichtert. Schnellere Verfahren und mehr Transparenz sind ein echter Standortvorteil für unser Land. Dr. Heiko Goye, Minister für Finanzen und Digitalisierung des Landes Mecklenburg-Vorpommern, ergänzte: Zu dieser Auszeichnung gratuliere ich den beteiligten Mitarbeiterinnen und Mitarbeitern sehr herzlich. Die digitale Baugenehmigung ist ein hervorragendes Beispiel dafür, was möglich wird, wenn fachliche Expertise und digitale Kompetenz Hand in Hand arbeiten. Mecklenburg-Vorpommern zeigt damit einmal mehr, dass nicht die Größe eines Bundeslandes entscheidend ist, sondern der Wille, Innovationen konsequent umzusetzen. Als vergleichsweise kleines Land haben wir hier etwas geschaffen, das bundesweit Maßstäbe setzt und von dem Verwaltungen in ganz Deutschland profitieren können. Darauf können wir gemeinsam stolz sein. Der digitale Bauantrag ist Teil der Umsetzung des Online-Zugangsgesetzes. Mecklenburg-Vorpommern hat das Themenfeld Bauen und Wohnen übernommen. Jährlich werden in Deutschland etwa 220.000 Baugenehmigungen erteilt, vornehmlich als Papierantrag. Mit dem digitalen Bauantrag ist eine ortsungebundene, vollständig digitale Antragstellung möglich. Der Zukunftskongress Staat und Verwaltung ist die Leitveranstaltung für das moderne und digitale Deutschland und bringt einmal jährlich rund 2000 Entscheidungsträgerinnen und Träger aus Bund, Ländern und Kommunen sowie aus Wissenschaft, Gesellschaft und Wirtschaft zusammen. Im Zentrum stehen zentrale Zukunftsaufgaben im Umfeld der Staats- und Verwaltungsmodernisierung, die zur Verbesserung der Leistungsfähigkeit und Dienstleistungsorientierung staatlichen Handelns und damit zur Stärkung der Wettbewerbsfähigkeit des Wirtschaftsstandorts Deutschland beitragen. 2026 findet der 12. Zukunftskongress Staat und Verwaltung statt. Insel Rügen. Zwei wichtige Vorhaben zur Sicherung der Zukunft des ländlichen Raums wurden kürzlich in der Gemeinde Ummanz umgesetzt. Minister Dr. Till Backhaus, zuständig für die ländlichen Räume Mecklenburg-Vorpommerns, eröffnete zunächst eine neu gebaute Straße von Vase nach Fresenort. Anschließend weihte er die Fischkutter UMM 55 und UMM 6 ein. Leistungsfähige Straßen sind gerade im ländlichen Raum von zentraler Bedeutung. Sie verbinden Orte, Menschen und Betriebe. Sie erleichtern den Alltag, stärken die Landwirtschaft, den Tourismus und das Handwerk. Und sie sorgen dafür, dass Gemeinden wie Ummanz auch in Zukunft attraktiv bleiben. Die Boote hingegen stehen für die Bottenfischerei, für die harte Arbeit vieler Fischerfamilien und für eine Tradition, welche die Region über Jahrzehnte geprägt hat. Beide Boote werden dank der EU-Förderung zu Lernorten, Erinnerungsorten und touristischen Anziehungspunkten. Seit 2015 sind insgesamt rund 3,5 Millionen Euro Fördermittel nach Ummanz geflossen. Der Landkreis Vorpommern-Rügen wurde seit 2007 mit rund 337 Millionen Euro unterstützt.
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0: wie Ummanz auch in Zukunft attraktiv bleiben. Die Boote hingegen stehen für die Bottenfischerei, für die harte Arbeit vieler Fischerfamilien und für eine Tradition, welche die Region über Jahrzehnte geprägt hat. Beide Boote werden dank der EU-Förderung zu Lernorten, Erinnerungsorten und touristischen Anziehungspunkten. Seit 2015 sind insgesamt rund 3,5 Millionen Euro Fördermittel nach Ummanz geflossen. Der Landkreis Vorpommern-Rügen wurde seit 2007 mit rund 337 Millionen Euro unterstützt.
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0: Nachrichten aus Mecklenburg-Vorpommern. Schwerin. Mecklenburg-Vorpommern ist in besonderer Weise von heutigen und vor allem zukünftig zu erwartenden Klimaänderungen betroffen. Erstmals wird nun sämtliches Wissen zu Klimasystem und Klimawandel gemeinsam mit den Erkenntnissen und Aktivitäten zu Klimaschutz und Klimaanpassung in Mecklenburg-Vorpommern auf einem einheitlichen Wissensportal zusammengefügt. Klima.mv heißt die neue Website, ein Thema, ein Bundesland. Das Ministerium für Klimaschutz, Landwirtschaft, ländliche Räume und Umwelt Mecklenburg-Vorpommern und die 2025 ins Leben gerufene Fachstelle Klimawandel und Klimaanpassung am Landesamt für Umwelt, Naturschutz und Geologie, kurz LUNG-MV, haben über Monate eng zusammengearbeitet und nun die ersten Seiten des Gemeinschaftsprojekts online gestellt. Klimaschutzminister Dr. Till Backhaus freut sich, dass es jetzt losgeht. Mit dem Portal schaffen wir eine wertvolle Anlaufstelle für unser gesamtes Bundesland. Neben Basiswissen zu Klimawandel und Klimamodellen sind vor allem erste Fakten zum Klima sowie Informationen zu weiterführenden Beratungsmöglichkeiten in Mecklenburg-Vorpommern bereits abrufbar. Aber Klima-MV wird in nächster Zeit noch wesentlich erweitert. Oliver Weiner, Referent für Klimafolgenanpassung am Landwirtschaftsministerium und Mitinitiator des Projekts, konkretisiert die Bedeutung der Themen. Der sich beschleunigende Klimawandel und unsere nötige Anpassung an sich rasant verändernde Bedingungen betreffen jeden unserer Lebensbereiche. Ob bei der Arbeit im Freien oder in Schweriner Büros, in der Freizeit, beim Sport in Rostock oder unterwegs im Land auf der Ostseeautobahn A20 und selbst im Urlaub beim Sonnenbaden auf Rügen oder Kanufahren auf der Mecklenburgischen Seenplatte. Klima und Wetter sind immer und überall bei uns. Deswegen schaffen wir mit Klima-MV ein gemeinschaftliches, faktenbasiertes und lösungsorientiertes Portal für Fachleute und die breite Bevölkerung in Mecklenburg-Vorpommern gleichermaßen. André Schumann, Leiter der Fachstelle Klimawandel und Klimaanpassung am LUNG, ergänzt: Klima-MV dient als Schnittstelle zwischen global geltenden Fakten und dem Blick auf unser Bundesland bis hinein in die kommunale Ebene. Klimaschutz und Klimaanpassung bekommen direkt vor Ort damit ein Gesicht, jederzeit und kompakt auf Klima-MV. Klimawissen bündeln, vermitteln und die richtigen Schlüsse für ein starkes und zukunftsfähiges Land ziehen, ist mehr denn je von großem Wert. Denn Mecklenburg-Vorpommern spürt den Klimawandel seit vielen Jahren im Detail. Einen deutlichen Anstieg der Durchschnittstemperatur um 2,5 Grad Celsius seit 1881. Eine markante Zunahme heißer Tage mit mindestens 30 Grad Celsius, auffällige Änderungen des Niederschlagsverhaltens mit trockeneren Sommern und nasseren Wintern, eine konstante Zunahme sowohl von Starkregenereignissen als auch längeren Trockenphasen und einem weiteren sich beschleunigenden Anstieg des Meeresspiegels mit veränderten Sturmflutrisiken. Diese und viele weitere Zahlen, Daten und Fakten sind ab sofort auf klima.mv einsehbar. Die Köpfe hinter dem Klimaportal sind auch unterwegs. Auf bundesweiten Fachveranstaltungen wie dem Extremwetterkongress und der Klimamanagement-Tagung genauso wie vor Ort in Mecklenburg-Vorpommern. Formate wie Hitzeschutzsymposien oder Bürger- und Dialogforen wurden bereits und werden auch zukünftig veranstaltet, um mit Menschen in Ludwigslust, Güstrow, Wulkenzien oder Grevesmühlen in direkten Kontakt zu gehen. Auf KlimaMV besteht zudem die Möglichkeit, sich für den Fachnewsletter anzumelden oder an Online-Webinaren teilzunehmen. Klima, Wissen, Vermitteln. 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Ein Fachportal, ein Bundesland. Schwerin. Bei einem Festakt im Dom zu Schwerin gratulierte Ministerpräsidentin Manuela Schwesig zu 175 Jahren Stift Bethlehem, 35 Jahren Diakoniewerk Neues Ufer und 5 Jahren Diakonie Westmecklenburg-Schwerin. Die diakonische Arbeit mit all ihren Angeboten ist ein wichtiger Teil unseres Landes und unseres Sozialstaates. Sie tragen dazu bei, dass bei allem gesellschaftlichen Wandel und bei allen individuellen Schicksalsschlägen niemand durchs soziale Netz fällt. Sie machen unser Land menschlicher, würdigte sie das Wirken der Diakonie. Diakonie meint dienen. Den Dienst am Menschen im kirchlichen Rahmen, die Wahrnehmung sozialer Verantwortung und praktische Nächstenliebe. Gemeinnützige Unternehmen folgen nicht der Gewinnmaximierung als oberstem Ziel, sondern dem Wohl der Menschen, betonte die Ministerpräsidentin. Gemeinnützige Unternehmen müssten jeden Tag den Spagat meistern, effiziente Arbeitsprozesse und wirtschaftlichen Mitteleinsatz mit dem Wohl der ihnen anvertrauten Menschen in Einklang zu bringen. Die Diakonie Westmecklenburg-Schwerin habe in ihrer Geschichte immer wieder bewiesen, dass sie als soziales Unternehmen wirtschaftlich am Puls der Zeit sei. Schwesig machte zudem auf die aktuellen Herausforderungen aufmerksam, vor denen gemeinnützige Unternehmen gegenwärtig stehen. Auch den gesellschaftlichen und sozialpolitischen Veränderungen muss die Diakonie immer wieder neu begegnen, zum Beispiel bei der Umsetzung des Bundesteilhabegesetzes und in der Diskussion um die Pflegereform. Mir ist wichtig, dass bei allen Überlegungen zur Wirtschaftlichkeit der Mensch im Mittelpunkt steht. Immer neue Vorschläge zu Mehrarbeit und Leistungskürzungen seien ungerecht, verunsicherten und führten zu nichts. Eine Pflegereform, die nur ein Belastungspaket ist, verfehle ihre Wirkung. Deshalb ist meine Forderung, dass der Bundeskanzler alle an einen Tisch holt, die Ministerpräsidenten, die Sozialpartner, Unternehmen und Gewerkschaften. Ein Gesamtpaket für Reformen in Deutschland muss gleichzeitig die Wirtschaft ankurbeln und die sozialen Sicherungssysteme modernisieren, so Ministerpräsidentin Schwesig abschließend. Schwerin. Die digitale Baugenehmigung aus Mecklenburg-Vorpommern ist mit dem Public Leadership Award 2026 in der Kategorie Award für sichere digitale Infrastrukturen und öffentliche IT-Landschaft ausgezeichnet worden. Die Preisverleihung fand am 9. Juni 2026 beim 12. Zukunftskongress Staat und Verwaltung in Berlin statt. Die digitale Baugenehmigung ermöglicht es, Bauanträge vollständig digital einzureichen, zu prüfen und zu genehmigen. Medienbrüche werden vermieden, Prozesse beschleunigt und die Transparenz für antragstellende Kommunen und Fachbehörden deutlich erhöht. Durch die Nutzung des bundesweit einheitlichen Standards XBAU und den Aufbau eines gemeinsamen technischen Systems, des sogenannten Vorgangsraums, konnten digitale Antragsstrecken etabliert werden. Damit bildet die Lösung erstmals einen digitalen Baulebenszyklus ab, der bundesweit nutzbar ist. Bis Mai 2026 sind bereits 316 Vorgangsräume für Bürgerinnen und Bürger erreichbar und ca. 100.000 Vorgänge eingereicht. Christian Pegel, Minister für Inneres und Bau von Mecklenburg-Vorpommern, erklärte: Mit der Auszeichnung des Public Leadership Awards würdigt die Jury ein wegweisendes Digitalisierungsprojekt aus unserem Land, das bundesweit Maßstäbe für eine moderne, leistungsfähige und bürgernahe Verwaltung setzt. Gleichzeitig ist es eine große Anerkennung für die Arbeit vieler Beteiligter. Die digitale Baugenehmigung zeigt, dass Digitalisierung kein Selbstzweck ist, sondern ganz konkret den Alltag von Bürgerinnen und Bürgern, Unternehmen und Verwaltungen erleichtert. Schnellere Verfahren und mehr Transparenz sind ein echter Standortvorteil für unser Land. Dr. Heiko Goye, Minister für Finanzen und Digitalisierung des Landes Mecklenburg-Vorpommern, ergänzte: Zu dieser Auszeichnung gratuliere ich den beteiligten Mitarbeiterinnen und Mitarbeitern sehr herzlich. Die digitale Baugenehmigung ist ein hervorragendes Beispiel dafür, was möglich wird, wenn fachliche Expertise und digitale Kompetenz Hand in Hand arbeiten. Mecklenburg-Vorpommern zeigt damit einmal mehr, dass nicht die Größe eines Bundeslandes entscheidend ist, sondern der Wille, Innovationen konsequent umzusetzen. Als vergleichsweise kleines Land haben wir hier etwas geschaffen, das bundesweit Maßstäbe setzt und von dem Verwaltungen in ganz Deutschland profitieren können. Darauf können wir gemeinsam stolz sein. Der digitale Bauantrag ist Teil der Umsetzung des Online-Zugangsgesetzes. Mecklenburg-Vorpommern hat das Themenfeld Bauen und Wohnen übernommen. Jährlich werden in Deutschland etwa 220.000 Baugenehmigungen erteilt, vornehmlich als Papierantrag. Mit dem digitalen Bauantrag ist eine ortsungebundene, vollständig digitale Antragstellung möglich. Der Zukunftskongress Staat und Verwaltung ist die Leitveranstaltung für das moderne und digitale Deutschland und bringt einmal jährlich rund 2000 Entscheidungsträgerinnen und Träger aus Bund, Ländern und Kommunen sowie aus Wissenschaft, Gesellschaft und Wirtschaft zusammen. Im Zentrum stehen zentrale Zukunftsaufgaben im Umfeld der Staats- und Verwaltungsmodernisierung, die zur Verbesserung der Leistungsfähigkeit und Dienstleistungsorientierung staatlichen Handelns und damit zur Stärkung der Wettbewerbsfähigkeit des Wirtschaftsstandorts Deutschland beitragen. 2026 findet der 12. Zukunftskongress Staat und Verwaltung statt. Insel Rügen. Zwei wichtige Vorhaben zur Sicherung der Zukunft des ländlichen Raums wurden kürzlich in der Gemeinde Ummanz umgesetzt. Minister Dr. Till Backhaus, zuständig für die ländlichen Räume Mecklenburg-Vorpommerns, eröffnete zunächst eine neu gebaute Straße von Vase nach Fresenort. Anschließend weihte er die Fischkutter UMM 55 und UMM 6 ein. Leistungsfähige Straßen sind gerade im ländlichen Raum von zentraler Bedeutung. Sie verbinden Orte, Menschen und Betriebe. Sie erleichtern den Alltag, stärken die Landwirtschaft, den Tourismus und das Handwerk. Und sie sorgen dafür, dass Gemeinden wie Ummanz auch in Zukunft attraktiv bleiben. Die Boote hingegen stehen für die Bottenfischerei, für die harte Arbeit vieler Fischerfamilien und für eine Tradition, welche die Region über Jahrzehnte geprägt hat. Beide Boote werden dank der EU-Förderung zu Lernorten, Erinnerungsorten und touristischen Anziehungspunkten. Seit 2015 sind insgesamt rund 3,5 Millionen Euro Fördermittel nach Ummanz geflossen. Der Landkreis Vorpommern-Rügen wurde seit 2007 mit rund 337 Millionen Euro unterstützt.
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1: Stimmt.
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1: Willkommen zu einer neuen Ausgabe der Retro-Charts Musikgeschichte, die man hört. Heute drehen wir das Radio zurück auf das Jahr 1994, ein Jahr zwischen Eurodance-Boom, Britpop-Aufbruch, kraftvollen Rocksongs und gefühlvollen Balladen. In den Charts treffen Synthesizer auf Gitarren, internationale Superstars auf neue Gesichter und Tanzflächen auf Stadionhymnen. Donnerstagabend, kurz nach 20 Uhr oder wenn ihr die Wiederholung am Montag hört, kurz nach 16 Uhr. Es ist also Zeit für unser Oldie-Date der Woche. Ich freue mich, dass ihr dabei seid. Eine Woche mit Wetter, irgendwo so zwischen Baum und Borke, würde ich sagen. Heute so um die 22 Grad, bedeckt, keine Sonne, so gut wie jedenfalls nicht. Ach, es könnte ruhig wieder wärmer werden, aber das Wochenende sieht ganz gut aus, meint der Deutsche Wetterdienst. Im Rest von Deutschland, egal wo ihr dann lebt, sollte es schon ziemlich sommerlich sein. Wir haben noch ein bisschen Nachholbedarf. Wir starten musikalisch mit einem Block. Das Jahr startet mit Energie. 94 beginnt laut, eingängig und international. Pop und Rock liefern gleich zu Jahresbeginn zahlreiche Klassiker. Da haben wir Songs, die jetzt so Anfang des Jahres 94 erschienen sind. Es gibt gleich Bon Jovi mit Always, danach gibt's Roxette, Sleeping in My Car und Wet Wet Wet, Love is All Around. Das heißt, musikalisch beginnen wir erstmal in den Vereinigten Staaten, dann geht's nach Schweden und dann nach Großbritannien. Ich nehme euch heute gern wieder mit auf die musikalische Zeitreise in ein Jahr, das den Sound der 90er entscheidend geprägt hat. Hier ist unser Oldie Date der Woche und ich bin Thomas Flegel.
3: Moin!
1: Im September 94 erschien der Song als neue Studioaufnahme für das Best-of-Album Crossroad. John Bon Jovi hatte den Song ursprünglich für einen Film geschrieben, entschied sich später, ihn selbst mit der Band aufzunehmen. Hier ist Always.
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Always entwickelte sich zu einer der erfolgreichsten Balladen der Band und erreichte in vielen Ländern Platz 1 oder zumindest die Top 10. Bon Jovi und Always.

Die Single Sleeping in My Car, erschienen als Vorbote des Albums Crash Boom Bang. Hier ist Roxette und hier ist Sleeping in My Car.

Es war Roxettes erste Single nach zwei Jahren Pause und markierte ein erfolgreiches Comeback. In mehreren europäischen Ländern erreichte Sleeping in My Car Spitzenpositionen.

0: Die Single erschien im Mai 94 für den Film Four Weddings and a Funeral, also für Hochzeit und Todesfall. Und das Lied ist eine Neuaufnahme eines Trucks-Songs aus dem Jahr 1967. 15 Wochen Platz 1 wurde der Song zu einem der erfolgreichsten britischen Singles der 90er.
1: Hallo, hier sind die Schlagzeilen mit KI-Unterstützung aus dem ersten Quartal 1994. Nordamerika wächst wirtschaftlich zusammen. Das Freihandelsabkommen NAFTA tritt zum Jahresbeginn in Kraft. Die USA, Kanada und Mexiko setzen damit auf einen gemeinsamen Wirtschaftsraum. Deutschland bekommt einen neuen Bundespräsidenten. Roman Herzog wird von der Bundesversammlung zum Staatsoberhaupt gewählt. Er tritt die Nachfolge von Richard von Weizsäcker an. Mariah Carey dominiert die Charts. Mit ihrem Album Music Box und weiteren Hits bleibt die Sängerin weltweit auf Erfolgskurs. Ihre Songs gehören auch Anfang 1994 zu den meistgespielten im Radio. Die Olympischen Winterspiele begeistern in Lillehammer. Sportler aus aller Welt kämpfen in Norwegen um Medaillen und Rekorde. Vor allem die stimmungsvolle Atmosphäre macht die Spiele unvergesslich. Das war es für den Moment von mir. Und damit zurück zu eurem Oldie-Date der Woche und Thomas.
2: Diese Hits hört ihr noch in dieser Stunde. 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
0: So, dieser Musikschnipsel, dieses Musikbett stammt von Prince aus dem Jahr 1900, ich glaube sogar auch 94. Eurodance übernimmt die Tanzflächen, das ist die Überschrift des nächsten Blogs. Ich freue mich für Heiko und für alle 90er-Fans. Wir starten gleich. Kaum ein Musikstil prägte 1994 so sehr wie Eurodance. Eingängige Melodien, treibende Beats und große Refrains. Wir starten mit Cotton Eye Joe und den Rednecks. Danach gibt's Real to Real featuring the Mad Stuntman, I Like to Move It und Wakefield.
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0: Schon wieder Musik aus Schweden. Aus dem August 1994. Amerikanisches Traditional und Eurobeat. Nummer 1 in vielen europäischen Ländern. Hier sind die Rednecks.

0: Ende 1994, Anfang 1995, 10 Wochen auch die Nummer 1 in Deutschland. Die Rednecks und Cotton Eye Joe. So, wir machen gleich eine kleine Tombola und alle Gewinner bekommen nach diesem Song eventuell ein bisschen Werbung. 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Where did you come from, Cotton Eye Joe?
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Musik aus Dänemark von Wakefield. Zwei Wochen auch auf dem Platz an der Sonne in Deutschland im Oktober und November.

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1: Der nächste Block trägt die Überschrift deutschsprachige Hits, denn auch im deutschsprachigen Raum entstehen 1994 Songs, die bis heute sofort wiedererkannt werden. Wir hören gleich die Prinzen, alles nur geklaut. Dann geht es in die ESC-Corner, auch da hören wir dann den deutschsprachigen Beitrag. Und dann gibt's noch Marius Müller, Westernhagen. Es geht mir gut. Zunächst aber die Prinzen. Mit viel Ironie nimmt der Song das Thema Ideenklau in der Popmusik aufs Korn und erzählt bis heute zu den bekanntesten Songs der Leipziger Band. Hier sind die Prinzen, alles nur geklaut.

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2: So viele Länder wie noch nie wollten am ESC 1994 in der irischen Hauptstadt Dublin teilnehmen. Damit das Feld nicht gesprengt wurde, mussten Belgien, Dänemark, Israel, Slowenien und die Türkei, die alle im Jahr davor die hinteren Plätze belegt hatten, ein Jahr aussetzen. Italien und Monaco verzichteten freiwillig auf einen Start in Dublin. Mit Paul Harrington und Charlie McGettigan aus Irland und ihrem Titel Rock'n'Roll Kids gewann zum ersten Mal in der Grand Prix-Geschichte ein Männerduo. Gleichzeitig war es der dritte Erfolg Irlands hintereinander.

Dritte wurden die Damen von Mekado aus Deutschland. Teil des Trios war die heute mehr als Schauspielerin bekannte Dorcas Kiefer. Hier der deutsche Beitrag: Wir geben 'ne Party.

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1: Ich bleib dabei, klingt wie Musik aus dem Starlight Express. Auch wenn meine Kollegen da etwas anderer Meinung sind hier im Hintergrund. Mercado. Ich glaube, das war Platz 3, ne? Habe ich gesagt. Jetzt haben wir eine lange Rille. So, ziemlich mitten in der ersten Stunde. Mit seinem markanten Gitarrenriff entwickelte sich der Song schnell zu einem festen Bestandteil der Westernhagen-Konzerte. Die Single erschien 1994 als Auskopplung aus dem Erfolgsalbum Affentheater.
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überall so einen kleinen Ticken länger als die Single-Version. Aber eigentlich nichts Auffälliges, ne, an der Maxi-Version. Der Titel steht bis heute für geradlinigen Deutschrock-Sound, mit dem Westernhagen seit Mitte der 80er sehr, sehr erfolgreich ist. Gut.

Was für eine lange Musikblende ist das eigentlich? Jetzt geht's weiter. Nach der deutschen Runde jetzt zwei Songs mit der Überschrift Rock für große Bühnen. Gitarrenmusik bleibt 1994 ein wichtiger Bestandteil der internationalen Charts. Den Beweis treten gleich an Aerosmith mit einer Single aus dem Mai 94. Alicia Silverstone spielte erneut die Hauptrolle in dem Musikvideo dazu und der Song zählt zu den erfolgreichsten Balladen der Band. Wir hören Aerosmith mit Crazy, dann haben wir die Schlagzeilen und direkt hinten dran gibt's die Crash Test Dummies mit You know you drive me up a wall, the way you make good for all the nasty tricks you pull.

Hallo, hier sind die Schlagzeilen mit KI-Unterstützung aus dem zweiten Quartal 1994. Nelson Mandela wird Präsident Südafrikas. Nach den ersten freien Wahlen übernimmt Mandela das höchste Staatsamt des Landes. Für viele Menschen beginnt damit ein neues Kapitel nach der Apartheid. Der Eurotunnel wird feierlich eröffnet. Mit der offiziellen Einweihung entsteht eine direkte Bahnverbindung zwischen Großbritannien und Frankreich. Das Jahrhundertprojekt gilt als Meilenstein für den europäischen Verkehr. Ace of Base bleiben auf Erfolgskurs. Die schwedische Popgruppe landet mit ihren Hits weiterhin Spitzenplätze in den internationalen Charts. Ihr eingängiger Europop bestimmt den Sound des Frühjahrs 1994. Brasilien und Italien ziehen ins WM-Fieber. Kurz vor Beginn der Fußball-Weltmeisterschaft in den USA zählen beide Mannschaften zu den großen Favoriten. Fans auf der ganzen Welt freuen sich auf ein außergewöhnliches Turnier. Wir hören uns in der zweiten Stunde wieder. Bis dahin zurück zu Thomas und der Musikgeschichte, die man hört.

Brad Roberts' markante Bassstimme machte den Song unverwechselbar in einem echt schlampigen Englisch, oder? Musik aus Kanada von den Crash Test Dummies. Tombola, wer spielt mit? Wer gewinnt die Werbung?

wieder. Wir hören gleich als erstes Big Mountain, Baby, I Love Your Way. Eine Musikaufnahme für den Film Reality Bites. Es handelt sich um eine Reggae-Version des Peter Frampton-Klassikers und der Song wurde weltweit ein Riesen-Radio-Hit. Hier sind Big Mountain und Baby, I Love Your Way.

0: Ich schulde euch noch den zweiten Song aus der Rubrik Vergessen, aber genial, der jetzt gleich kommt. Er kommt von East 17, Stay Another Day, Großbritannien, erst veröffentlicht im November. Und Tony Mortimer schrieb den Song als sehr persönliche Erinnerung.
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0: Ja. Eine sehr persönliche Erinnerung an seinen verstorbenen Bruder. Der Titel wurde zur Weihnachtsnummer 1 in Großbritannien. Gut, ist noch ein bisschen hin bis Weihnachten. Aber trotzdem schöner Song.

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1: Da sind wir. Willkommen zur zweiten Stunde Retro Charts. Musikgeschichte, die man hört, und wir bleiben natürlich im Jahr 1994, einem Jahr, das musikalisch kaum abwechslungsreicher sein könnte. Britpop kündigt sich an, Eurodance bleibt. In der nächsten Stunde hören wir weitere große Hits und einige, die heute viel zu selten im Radio laufen. Wir starten mit unserem Blog Britpop und neue Gitarren. Mitte der 90er verändert sich der Sound als Gegenentwurf zur damals sehr düsteren Grunge-Szene, schreibt zum Beispiel Noel Gallagher von Oasis, Live Forever. Maybe. Für viele Fans gehört der Song bis heute zu den besten Oasis-Songs. Hier sind Gitarren und Britpop, und danach gibt es noch Suede und Stay Together. Yeah.

0: Oasis. Live Forever. Musik aus Großbritannien, da bleiben wir auch musikalisch. Kommt zu einer Single aus dem frühen 1994, genau genommen aus dem Februar. Mit über 8 Minuten Länge gehörte sie zu den ungewöhnlichsten Chart-Hits der Band. Wir haben den ein bisschen eingekürzt auf 4 Minuten. Produzent Ed Buller verlieh dem Song einen besonders opulenten Sound.
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0: Und hier kommen Suede und Stay Together. Ich könnte jetzt auch eine Uhrzeit sagen, tue ich aber nicht. Es ist kurz nach. Und hier sind die Retro-Charts aus dem Jahr 1904.

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0: Ich muss ein bisschen auf die Jingles achten, wollte ich sagen. Ah, und ein bisschen die Blenden am Ende nachbearbeiten. Made in Germany, deutschsprachige Popmusik, zeigt 1994 viele Facetten von Rock bis Pop. Wir haben drei wirklich sehr, sehr coole Songs, die ich alle sehr mag. Wir starten mit Wiegald Boning und Olli Dittrich und ihrem ersten großen Musikerfolg. Einem humorvollen Song, der schnell zum Kulttitel in der Comedy-Szene wurde. Nimm mich jetzt auch, wenn ich stinke. Was für eine Titelzeile. Mief! Danach gibt's noch Lucy Electric und Heinz-Rudolf Kunze.

0: Hallo, hier sind die Schlagzeilen mit KI-Unterstützung aus dem dritten Quartal 1994. Die Fußball-Weltmeisterschaft begeistert die USA. Im Finale besiegt Brasilien Italien im Elfmeterschießen und holt den vierten WM-Titel. Millionen Fans verfolgen das Turnier rund um den Globus. Deutschland verabschiedet die letzten alliierten Soldaten. Mit feierlichen Zeremonien endet die Präsenz der westlichen Siegermächte nach dem Zweiten Weltkrieg. Für das wiedervereinigte Deutschland ist das ein historischer Moment. Woodstock lebt wieder auf. 25 Jahre nach dem legendären Festival feiern Hunderttausende Besucher beim Woodstock 94 ein großes Musikfest. Zahlreiche internationale Stars stehen auf der Bühne. Der Komet Shoemaker-Levy 9 schlägt auf dem Jupiter ein. Astronomen beobachten weltweit, wie mehrere Bruchstücke des Kometen in den Gasriesen stürzen. Das seltene Himmelsereignis liefert der Forschung wertvolle Erkenntnisse. Soweit die Schlagzeilen für den Moment. In einer halben Stunde hören wir uns mit dem letzten Nachrichtenblock für heute.
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1: I love you with All for One ist auch dabei. Und Sheryl Crow rundet die erste Stunde ab.
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4: Kenner erkennen schon anhand dieser ersten zwei, drei Takte. Das ist Loose Electric, das ist Mädchen und das ist nicht die Single, sondern es ist die verlängerte Version. Völlig überraschend, Sommerhit 1994, der freche Text unterschied sich deutlich vom damaligen Mainstream-Pop und Lucy van Ork machte die Band schlagartig bekannt. Loose Electric passt nicht so richtig in die neue deutsche Welle rein, ist einfach Deutschpop, oder?

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1: Die Single Einfacher Mann erscheint 1994 und zeigt Heinz Rudolf Kunze von seiner nachdenklichen, melodischen Seite.

Kunze verbindet eingängigen Deutschrock mit einem sehr persönlichen Text. Der Song gehört zu den eher unterschätzten Veröffentlichungen seiner 90er-Jahres-Songs. Ich mag ihn, einfacher Mann.

volle Pop-Klassiker. Genau zwei Stück jetzt im Programm für euch. Das Jahr bringt nämlich auch einige der schönsten Balladen des 90er-Jahrzehnts hervor. So hören wir gleich Mariah Carey. Die Single erschien Anfang 94 und es handelt sich um die Neuaufnahme eines Badfinger-Klassikers. Und Mariah Carey erreichte damit in ganz, ganz vielen Ländern Platz 1. Unter anderem auch 4 Wochen in Deutschland. Without You.

0: Beim nächsten Song, der jetzt gleich kommt, wird Harald die Geschichte wahrscheinlich kennen, denn die Ballade war ursprünglich ein Country-Hit von John Michael Montgomery.
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1: Genial, aber vergessen haben wir auch in dieser Stunde noch mit drei Songs jetzt sogar und drei sehr, sehr coole Songs. Wir starten gleich mit Yuzu N'Dour und Nanny Sherry, 7 Seconds. Komisch, der Song geht über 4 Minuten. Heißt aber 7 Seconds. Danach gibt's Joshua Kiddison und Jesse. Und als dritten Enigma und Return to Innocent. Das ist Musik aus Deutschland. Das wissen auch viele nicht. War alles aus dem Jahr 94. Frankreich, USA und Deutschland. Drei Hits am Stück jetzt für euch.

0: Okay. Jetzt müsste auch noch was passieren und das sollte eigentlich. Ja, weiß ich noch nicht. Jetzt im Moment gerade tut's das nicht. Wir arbeiten dran, natürlich. Da läuft was, oder? Da läuft ein Ding. Großartig.
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Gesungen wurde da eben übrigens auf, ich habe das hier irgendwo noch im Text stehen, auf Englisch, Französisch und Wolof. Who the fuck is Wolof? Müssen wir googeln, ne? Der Song gewann später dann einen MTV Music Award. Hier ist Joshua Caddison.

0: Enigma. Ein internationales Musikprojekt des Produzenten Michael Cretu. Ihr wisst, als regelmäßige Hörer meiner Sendung, das war auch der Mann eine Zeit lang von Sandra. Ganz eng zusammengearbeitet, auch immer mit Hubert Kemmler. Hubert K., ne? Sagt euch auch was. Das war der große Hit Musik aus Deutschland 1994. Der Song verbindet elektronische Musik mit den traditionellen Gesängen taiwanesischer Ureinwohner. Könnt ihr morgen wieder losgehen und sagen, bah, bei dem Thomas, da haben wir was gelernt.
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0: Wir haben Return to Innocence von der LP gehört, also die etwas längere Version. Und gleich hören wir dann uns zum letzten Block schon, zum Finale.
1: Hallo, hier sind die Schlagzeilen mit KI-Unterstützung aus dem vierten Quartal 1994. Michael Schumacher ist Formel-1-Weltmeister. Der deutsche Rennfahrer sichert sich in einem dramatischen Saisonfinale seinen ersten WM-Titel. Damit beginnt eine der erfolgreichsten Karrieren der Motorsportgeschichte. Der König der Löwen begeistert die Musikwelt. Der Disney-Film entwickelt sich mit seinem Soundtrack zu einem der größten Erfolge des Jahres. Songs von Elton John laufen weltweit rauf und runter. Nordirland schöpft neue Hoffnung auf Frieden. Die IAA erklärt einen Waffenstillstand und eröffnet damit neue Chancen für politische Gespräche. Viele Menschen hoffen auf ein dauerhaftes Ende der Gewalt. Borussia Dortmund übernimmt die Tabellenführung. Der BVB spielt eine starke Bundesliga-Hinrunde und begeistert seine Fans mit attraktivem Offensivfußball. Damit legen die Dortmunder den Grundstein für eine erfolgreiche Zeit. Das war's für heute. Wir hören uns nächste Woche wieder. Bleibt bis dahin gesund und tschüss.
0: Wir haben noch das Finale mit den großen 90ern für euch. Zum Abschluss, und wenn ihr auf die Uhr guckt, es ist 15:15, habe ich noch zwei Songs für euch, die das Jahr 94 perfekt zusammenpassen. Ist es auch klar, dann muss ja mindestens eine Maxi-Single eine lange Rille dabei sein. Ist auch so. Wir hören gleich Sheryl Crow, All I Wanna Do. Dann gucken wir noch auf die Charts aus den USA, England und Deutschland. Und wir haben noch Prince Idol Joe und Marky Mark. Diese Single erschien im Juli 94 und sie machte Sheryl Crow weltweit bekannt. 95 gewann der Song den Grammy als Record of the Year.

1994 ist eines der wenigen Jahre, in denen dieselben internationalen Hits, insbesondere I Swear, Love Is All Around und The Sign in allen drei großen Musikmärkten zu den erfolgreichsten Singles des Jahres gehörten. Wir blicken wie immer kurz vor Ende der Sendung auf die Top 5 aus den USA, UK und den Top 10 in Deutschland. In den USA dominierten Contemporary, Rhythm and Blues und Popballaden, Alternative Rock war ein Albumphänomen. Top 5 in den USA, auf der 5 Mariah Carey mit Hero, The Power of Love von Celine Dion, die 4, Boys to Men, I'll Make Love to You, die 3, I Swear von All for One, die 2 und The Sign von Ace of Base, die erfolgreichste Single in den USA. In UK bestimmten bei den Singles Pop, Reggae, Pop und Dance, Britpop stand kurz vor seinem entscheidenden Durchbruch. Die Top 5 waren E17 auf der 5 mit Stay Another Day, Partobanden featuring Ali und Robin Campbell mit Baby Come Back die 4, I Swear von All for One hier auf der 3, Wakefield die 2 mit Saturday Night, Wet, Wet, Wet, Love Is All Around, die erfolgreichste Single in UK.

Streets of Philadelphia die 6. E17, It's Alright auf der 5. All for Love von Bryan Adams, Rod Stewart und Sting auf der 4. Wet, Wet, Wet, Love is All Around die 3. All for One hier bei uns auf der 2 mit I Swear und Mariah Carey, Without You, die erfolgreichste Single des Jahres in Deutschland 1994. Dann haben wir noch richtig was für gute Laune. Musik von Mark Wahlberg. Wahnsinn, der ist eigentlich Schauspieler, Filmproduzent, was nicht alles. Aber er war eben auch Hip-Hop-Frontman von Marky Mark and the Funky Bunch. Hier ist er mit seinem Riesenhit aus dem Jahr 94. Hier ist United, hier ist Prince Idle Joe mit Marky Mark.

Ja, meine Lieben, pünktlich 18 Uhr und das Ganze zum heutigen Montagabend. Zu einer neuen Sendung aus der Reihe Maximal möchte ich euch begrüßen mit dem heutigen Thema die Rock-Classics. Und ich glaube, es ist mittlerweile auch schon der vierte Teil. Die Reihe Maximal, das ist so eine Reihe, die keinen festen Platz hat, sondern immer nur dann reingeschoben wird, wenn es was zu vertreten gibt. So, und an dieser Stelle ist es eine solche Vertretung für den Knut. Das Ganze mit mir heute am Mikrofon live, der Klaus. Ja, und das trifft sich natürlich auch ganz gut, weil ab 20 Uhr bis 22 Uhr plus irgendwas bin ich sowieso zugegen bei meinen Charts von damals. Und da passt das musikalisch alles richtig schön und gut zusammen. So, meine Lieben, und dazu wünsche ich euch natürlich ganz, ganz viel Spaß und eine gute Unterhaltung. So, und damit ihr dann schon mal wisst, auf welchen Kanal ihr euch verirrt habt, dann will ich euch das natürlich sagen. Hier ist es das SVR Hanseradio mit mir, dem Klaus. So, und man kann es schon hören, die Rock-Classics, das ist jetzt also nicht irgendwas, sondern alles so eine Rock-Klassiker aus den 60ern, aus den 70ern, 80er eher wenig, weil dann ist die Zeit auch zu Ende. So, aber die wahren Freunde, die wird's auf alle Fälle freuen, denn es sind schon ein paar Wunschmusiken beim letzten Mal eingegangen und ich denke mal, dass ich sie auch heute begrüßen kann. Den Peter in Dommitzsch, den Gerald aus Bayrode. Letztes Mal gesagt, so Ostelbien, also Rand Polen. So, dann natürlich auch die Jenny, die ja mittlerweile im Urlaub schon ihre Zeit verweilen und natürlich auch den Patrick dazu und die beiden Mädels, die Sophia und die Emily. Und dann haben wir noch ein Mädel hier aus dem Schwarzwald, die Ramona. So, dann gehe ich mal davon aus, der Siggi, der wird auch schon die Stöpsel in den Ohren drin haben und den Bino in Stralsund natürlich. So, und das Ganze hat den heutigen Montag bei einer Schweinehitze. Also Leute, ich kann euch da nur sagen, das Wetter ist für mich hundertprozentig nicht gemacht. So, heute früh mal schnell an der Luft Fahrrad fahren gewesen und dann irgendwann 9:30 wieder zurück, Rollos runter, Fenster alles zu und dann Hausarrest. So, logisch natürlich mit kalten Getränken und einem riesengroßen Ventilator, da kann man das auch noch irgendwie aushalten. Das heißt also, die Zeit bis 24 Uhr, die halte ich eventuell mit euch gemeinsam auch noch durch. So, und das, was da im Hintergrund läuft, das ist Emerson, Lake & Palmer aus den 70er Jahren, die durch ihre Instrumentalmusik und Klassikadaption bekannt geworden sind. Und das Musikthema, das kennt man ja in der Regel. Peter Gunn war, glaube ich, auch irgendwo mal eine Filmmusik oder Musik für eine Serie. Also da muss ich sagen, irgend sowas.

So, in der ersten Runde fangen wir an mit den Klassikern aus den 60er Jahren und das Ganze mit T-Rex. Das Jahr 67 ist dann doch schon so lange her. Metal Guru.

Ja, während hier T-Rex läuft, habe ich nun gerade gesehen, dass die Sendungskennung ja völlig falsch war, obwohl ich alles genau richtig drinstehen habe. Mal sehen, wie es beim nächsten Titel ist. Und der kommt von Jimi Hendrix, das Jahr 68. Und so wollen wir uns ganz, ganz langsam nach oben durcharbeiten. Hey Joe!

So, oh ja, Schlag auf Schlag geht's natürlich dann hier weiter. Nach Jimi Hendrix haben wir hier Steppenwolf, US-amerikanische und kanadische Rockband, die irgendwann mal zwischen 1968 und 1972 ihre erste Runde gedreht haben. Dann haben sie ein bisschen Pause gemacht und dann waren sie wieder irgendwie so ein Stück unterwegs von 74 bis 76, wieder eine Pause gemacht. Und dann ab 1980 gibt es richtig was zu holen. Born to be alive.

So, ja, mittlerweile können wir den Sigi in Dresden natürlich auch begrüßen und dann, denke ich mal, wird die Anja auch mit dabei sitzen. Das war es, Steppenwolf aus dem Jahre 68. Wir kämpfen uns in die 70er Jahre ganz, ganz langsam hoch und das tun wir jetzt mit dem nächsten Song mit Led Zeppelin, auch eine Band, die 68 gegründet worden ist, circa 300 Millionen verkaufte Alben und damit zählt sie zu den erfolgreichsten Rockbands aller Zeiten. Immigrant Song für euch.

Ja, mit 2 Minuten 22, ich denke mal, das ist ja, ich schaue mal kurz rein. Ja, es war er, der kürzeste Song von Led Zeppelin. Wir bleiben im Jahr 70, also 1970, Platz 20, selbst in Deutschland in einer Top 100 erreicht, Black Sabbath. Und das ist ja eine Band, die kennen wir ja durch den Ozzy Osbourne, der ja im letzten Jahr auch von uns gegangen ist, Paranoid.

So, gelandet sind wir im Jahr 71 und wir können hören, es geht langsam nach oben. Und da kommen wir zu Nazareth oder Nazareth, 1968 gegründet, eine britische Rockband aus Schottland. Und sie gehört natürlich auch zu den ersten Rockbands der Geschichte, neben Deep Purple, Uriah Heep und Black Sabbath. Und da habe ich mir gedacht, das musste mal rausziehen. Morning Glory.

ja, meine Lieben, wir sind hier bei den Rock Classics und das Ganze maximal heute am Montagabend, kann man ja sagen, so zwischen 18 und 20 Uhr mit mir, dem Klaus, und wir bleiben musikalisch bei den Rockbands der 60er Jahre, denn gegründet im Jahr 69 haben wir hier für euch Joachim Heap und das Ganze nicht mit Lady in Black, was so jeder macht, sondern es geht richtig gut zur Sache aus dem Jahr 72. Easy Living. So, aber jetzt wird's aber mal Zeit, oder? Hopp.

Was wollte? Ja, hieb kurz und schmerzlos, auch mit 2 Minuten 34 waren sie dabei mit ihrem Hardrock-Hymne Easy Living. So, was haben wir hier? Wir kehren zurück und ganz einfach mal das Jahr 72 und das machen wir mit einer englischen Glam-Rock-Band namens Sledge.

Ja, war das Jahr 72, überspringen die drei und landen im Jahr 74. Da haben wir anzubieten Sweet mit Ballroom Blitz. Und was gibt's zu Sweet zu sagen? Eine britische Rockband, die 1968 gegründet worden ist. Bis 81 haben sie gemeinsam gespielt. Ich habe da selber auch persönlich einige Alben aus dieser Zeit. Ja, dann trennt man sich und nach ein paar Jahren merkt man, mein Gott, das war doch nicht so schlecht. Lasst uns noch gemeinsam was machen. Und so sind sie seit dem Jahr 1985 wieder gemeinsam unterwegs. Also, was sagt uns das? On-Off-Beziehungen sind eigentlich gar nicht so schlecht.

meine Lieben, die Rockklassics aus vergangenen Tagen, 60er, 70er Jahre und das Ganze heute bis 20 Uhr mit mir, dem Klaus. Und wenn ich mir meine Liste so recht überlege und wir haben hier auch gerade mal miteinander kommuniziert, eigentlich ist es eine schöne Oldie-Sendung, nur das Ganze ein bisschen härter gespielt, passt also genau zu den Charts von damals, die danach kommen und da können wir natürlich dann auch so ein bisschen den Weichspülgang einlegen. Aber wir machen weiter mit den Rocktiteln. Hello, das Jahr 74 mit Tell Him. Gibt es ein richtig schönes Original? Das habe ich schon nach 20 Uhr neu platziert. Und schauen wir mal, hier sind sie. Hello.

Tja, wenn man sich so die Musik reinzieht und dann irgendwo, wir haben in den 60er Jahren angefangen und kämpfen uns immer so peu à peu nach oben in die Neuzeit hinein. Da kann man natürlich auch mal so richtig hören, wie sich denn dort auch die Rockmusik entwickelt hat. Wir kommen für euch hier in dieser Sendung zu Status Quo, das Jahr 1975. Und ich denke, man, das wird dem Siggi ganz gut gefallen. Eine britische Rockband, 1962 gegründet. Und haben mittlerweile 33 Studioalben und über 100 Singles veröffentlicht. Status Quo habe ich übrigens auch in meiner letzten Mix-Up-Sendung drin gehabt. Und wir legen los für euch. Bitteschön, für den Siggi in Dresden.

vielen Titeln dann von Status Quo, da kann man ja immer sagen, kennst du einen, kennst du alle, aber es ist ja nicht ganz so, das sind ja sicherlich mehr als nur drei Gitarrengriffe, aber sie sind immer unverkennbar mit ihren Gitarrenriffs, das waren sie, Status Quo aus dem Jahre 75. Wir bleiben musikalisch im Jahr 75 und da möchte ich eine aus der letzten Sendung übrig gebliebenen Wunschmusik heute mal spielen, weil die ist letztens übrig geblieben, weil wir sie bei der Nummer davor schon mal gespielt hatten. Aber ich denke mal, die Zeit ist reif. Es sind schon wieder ein paar Wochen vergangen, denn hier ist sie, die Bohemian Rhapsody von Queen. Yeah.

immer eine richtig schöne, tolle Wunschmusik, die Bohemia im Rhapsody von Queen. Weil wir gerade so schön dabei sind und natürlich auch musikalisch mit Wunschmusik unterwegs sind, dann möchte ich natürlich an dieser Stelle auch nochmal den Pino glücklich machen, gehen das Jahr 73 und da haben wir hier die kleinste Bassgitarrenspielerin mit der größten Gitarre, Susi Quattro, für dich.

So ein Musikgruß nach Stralsund an die Küste zum Pino 48 Crash. Das war sie. Susi Quattro, also einer der schnellsten Wunschmusiken überhaupt erstmal des heutigen Nachmittages. Ich komme zu einer Band. In der Legende steht drin, die Band, eine britische Rockband rund um Roy Wood. Roy Wood ist übrigens ein Mitgründermitglied des Electric Light Orchesters und nachdem er das verlassen hat in den frühen 70er Jahren, hat er dann Wizard gegründet und das kennen wir. Zwei Alben, glaube ich, gibt es, aber da ist eben halt nicht so viel hitverdächtiges Material dabei. Aber See My Baby Jive aus dem Jahr 73 hat es selbst einen Nummer 5 Platz geschafft.

Sie war Baby Jive, das Jahr 73 mit Wizard. Und wenn man so auf das Instrumentarium hört, es klingt schon sehr, sehr, sehr nach dem Electric Light Orchestra. Und wenn man sich jetzt überlegt, wer den größeren Erfolg eingefahren hat, dann wäre es wohl für ihn, glaube ich, besser gewesen. Er wäre dabei geblieben. Das Jahr 74, Glam Rock mit Matt.

Ja, und. Das waren sie. Matt, ein paar Sekunden gebe ich denen noch, denn wir können ja nun gemeinsam auch mal die Chartlisten reinschauen. Das Jahr 74, 75, da ging es in puncto Rockmusik rein, nur um den Glamrock. Und dann wurde es auch mit der Rockmusik ein bisschen ruhiger, 76, 77, da war dann noch so Sweet ein bisschen vertreten und dann ließ es ganz schön nach. Aber es gab ja noch andere Rockbands. Es wurde dann natürlich auch ein bisschen gekuschelt und ein bisschen verhaltener. Und eine solche britisch-amerikanische Rockband gibt es natürlich, 1967 gegründet. Und wir sprechen hier von niemand anderem als von Fleetwood Mac. Don't Stop. Das Jahr 77 sind wir gelandet und steigen weiter nach oben.

Tja, ein wunderschöner Jahrgang 1977 mit Fleetwood Mac und Don't Stop. So, ich möchte natürlich auch ganz, ganz persönlich alle neu hinzukommenden Hörer begrüßen und das ganz spezielle Grüße nach Oranienburg, zur Heike und zur Christine. Ich freue mich und bin überrascht, dass ihr bei dieser Sendung dabei seid. Schön, wünsche euch natürlich viel Spaß hier auf dem Hanseradio und bis 20 Uhr gibt es noch die Rock Classics und ab 20 Uhr kümmern wir uns um die Charts von damals. Da wird es schön gemütlich und es gibt nur richtig wunderbare Originale aus den 50ern, 60ern und 70ern für euch und das Ganze bis 22 Uhr oder unter Umständen 5 Minuten länger. So, auch sie gehören zu den 70er Jahren dazu und das ist das Jahr 1978, Dire Straits, Sultan of Swing.

Da hat doch schon wieder jemand gedrängelt. Der war noch gar nicht dran. Ich wollte zu Dire Straits noch ein paar Worte sagen. Mark Knopfler, einer der besten Gitarristen und natürlich auch der Kopf der Bande. Das war das Jahr 78. So, und jetzt seid ihr dran. Australiens größtes Pionierorchester AZ aus dem Jahr 79. Los geht's.

Tja, einfach nur laut, aber auch richtig schön. Girls Go to the River, das waren sie. AC/DC für euch. Das Jahr 79 war natürlich auch das Jahr für das Doppelalbum von Pink Floyd, The Wall. Und da wollen wir natürlich auch mal ein Ohr reinlegen. Another Brick in the Wall. Los geht's.

Tja, das Beste war, man hört sich so ein ganzes Album von Pink Floyd an, weil das sind ja immer so eine gesamten Werke. Und da muss ich sagen, es ist ja meine absolute Lieblingsband. Da kommt eh nichts drüber. Legendäre Album, Dark Side of the Moon, Wish You Were Here, Animals und natürlich auch die Doppelgeschichte von The Wall. Kann ich euch ganz, ganz warm ans Herz legen und da kann man richtig schön die Musik genießen. So, für alle diejenigen, die das Jahr 79 mögen, uns aber trotzdem ein bisschen härter haben wollen, da habe ich doch was für euch. Den Platz 8 in Deutschland.

So, nun wissen wir schon, der Platz 8 1979, das Ganze mit Kiss. Und wir wollen natürlich auch zu den längsten Bärten in Texas kommen. ZZ Top, Sharp Desert Men für euch.

Tja, Hard Rock aus Houston in Texas, das Jahr 69, auch das Gründungsjahr von ZZ Top. Schon total irre, was die da zu dritt auf die Bühne gepackt haben. Ein Drummer, ein Basser und ein Gitarrist. Irre, Wahnsinn. Wahnsinn natürlich auch die nächste Nummer, und da haben wir T-Rex noch einmal.

So, das war meine ganz, ganz persönliche kleine Panne in dieser Sendung. Eigentlich machen wir ja Titel nicht doppelt, aber irgendwie ist er reingerutscht. Wunschmusik nach Iron Butterfly in der Garda da Vida habe ich auch ein Anliegen. Das Original hebe ich mir auf, weil der Gerald heute noch gar nicht mit seinen Ohren dabei ist. Aber ich habe eine richtig schöne Hardrock-Version rausgesucht. Thunderstorm.

Ja, eine richtig schöne, harte Version im Jahr 2004 eingespielt. Thunder Storm, so nennt sich diese Band, kommt aus dem Amiland und spielt normalerweise Future und Elektro- und Industrie-Pop. Würde also schon wieder mal richtig gut bei Electronic Body Music reinpassen. Aber dafür ist es für mich persönlich nicht Synthesizer genug. So, die Pirbel haben wir in diesen beiden Stunden noch nicht geschafft, denn wir haben noch 20 Minuten Zeit bis 20 Uhr. Die Pirbel, das Ganze mit Fireball 1971.

So, das waren sie. Fireball und Deep Purple, das Jahr 71. Wir wollen ganz, ganz schnell zu Cream kommen. Kennen wir Cream? 1967 mit White Rome. Und Cream ist die Band, wo unter anderem ein Bandmitglied dabei war. Ein ganz bekannter, Eric Clapton.

eine Band, die weniger bekannt geworden ist. Cream, so nannten sie sich im Jahr 1967, weit rum diesen Hit. Und wenn man da in die Legende reinschaut, 1966 gegründet und 1968 mochten sie sich dann doch nicht mehr, da wurde das alles wieder aufgelöst. Das ist wie im wahren Leben, man probiert's, ach, hat der doch keinen Sinn. So, also es ist wie im wahren Leben, also auch in der Rockmusik überhaupt kein Problem. Wir landen nochmal musikalisch ganz, ganz schnell im Jahr 72 und das tun wir mit Hawkwind. Das hatte ich irgendwann mal in meiner ersten Sendung auch schon gespielt in den Classic Chart, in den Rock Classic so rum. Die Silbermaschine Space Rock aus England.

Ja, das Jahr 72, die Live-Version von Hawkwind und die Silver Machine, also Silver Machine konnten wir hören. So, mittlerweile bleiben uns nur noch irgendwo 7 Minuten in dieser 2-Stunden-Sendung. Die aus der Serie Maximal kam und die Rock Classics präsentiert hat mit mir, dem Klaus. So, als nächstes habe ich nochmal im Jahr 74 einen Interpret, der seinen Titel nannte Engelsgesicht. Und wenn man weiß, was hinter Gary Glitter steht, aber trotzdem gute Musik hat er uns hinterlassen.

Jo, meine Lieben, 19:55 Uhr, Gary Glitter macht hier fast den Abgang. Aber ich habe mich für einen letzten Titel noch entschieden, und zwar aufgrund dessen, ich habe heute ein Interview gesehen mit einem Journalisten, wo ich dachte, der Mann hat nicht alle Tassen im Schrank gegen einen anderen, den er da fertig machen wollte, und der war so gut, dass er alle Daumen nach oben hatte, und deshalb denke ich, man, lasst uns mal dem Frieden eine Chance geben, und hier ist der John Lennon, Give Peace a Chance. So, und jetzt könnt ihr natürlich auch lesen auf eurem Display. Ich habe mir echt die Mühe gemacht, den zu remastern, und das ist mein persönliches Ergebnis.

Tja, und genau mit diesen Titeln möchte ich natürlich auch diese Sendung beenden. Montagabend, 2 Stunden haben wir gemeinsam geschafft. Ihr, die vielen Hörer, herzlich Dankeschön, ohne jetzt jemanden persönlich beim Namen zu nennen. So, dann haben wir es auch gleich 20 Uhr. Da brauchen wir mal irgendwo so ein paar Sekunden für die Systemumstellung, denn da bewegen wir uns in die nächste Playliste hinein mit den Charts von damals. So, bitte für eine eventuelle kleine technische Panne um Verständnis. Ich bin dann auch gleich wieder zurück.

So, meine Lieben, und damit haben wir schon die richtige Musik genau für unser Thema für die nächsten 2 Stunden plus irgendwie 2,5 Minuten, 3 Sekunden und keine Ahnung, wie viel auch immer. Wir lassen alles auf uns drauf zukommen und wir wollen uns kümmern um die Charts von damals. Da könnte ich ja schon mal 100 unerfolgreiche deutsche Schlagersänger aufzählen, die 100 pro nicht dazugehören. Denn ich habe mir heute auch überlegt, ich werde mal chronologischerweise in den 50er Jahren anfangen. Um vielleicht auch mal da musikalisch zu sehen, wie sich das denn so entwickelt hat mit der Musik im Laufe der Zeit. Dann denke ich mal,

Dann klettern wir so ganz langsam nach oben von den 50ern in die 60er und dann in die 70er und irgendwas passt auch immer dazwischen. So, auf jeden Fall sind dabei ganz, ganz viele bekannte Sachen, Sachen, die man lange nicht mehr gehört hat und vor allen Dingen ganz, ganz viel Musik, die andere einfach nicht mehr anfassen wollen oder vergessen haben oder uns gleich Deutsche sagen, die überhaupt keine Ahnung haben. Mir haben mal Freunde gesagt, schick mal einen Diskotheker ins Radio, da kommt was ganz, ganz anderes raus, als wenn du einen Radiomoderator zu einer Party schickst. Vielleicht hat er recht gehabt. Aber ich denke mal, dass meine DJ-Erfahrung seit den 70er Jahren hier echt gute Dinge bekleistert. Und nachdem wir uns hier 2 Stunden lang um die Rockmusik gekümmert haben, ich hatte es ja schon angekündigt, da gibt es ja dann auch ganz, ganz viel schöne Schnuffelsongs, Oldies, an die man sich gerne erinnert. Und wenn man alleine schon Eis am Stiel von 1 bis 7 geschaut hat, da ist ja schon mal so ziemlich alles dabei, was richtig gut Spaß und gute Laune macht. So, und dann vielleicht kann ich euch noch einen guten Tipp geben für ein erfrischendes Getränk, denn wir haben heute auch über 30 Grad gehabt. Also ich hatte es ja vorhin schon erwähnt, das ist überhaupt nicht mein Wetter und ich bin da echt total abgenervt von diesen vielen, vielen Sonnenstrahlen und irgendwann schmeckt auch kein Essen mehr und auch kein Getränk mehr. Aber jetzt mal ein guter Tipp, ihr nehmt euch eine Schüssel, schmeißt ein Becher Quark rein, am besten 500 Gramm, schmeißt noch einen Becher Joghurt rein von 500 Gramm, dann schaut er mal in die ganzen Ecken vom Kühlschrank, ob da irgendwo noch ein angefangenes Marmeladenglas steht, was weg muss oder was in Vergessenheit geraten ist. Rein, rühren, abschmecken, wenn es nicht reicht, vielleicht steht irgendwo noch ein anderes. Und ich habe dann nochmal 2 Hände voll originale, selbstgepflückte Blaubeeren aus dem Schwarzwald 2026 reingepackt. Stehen lassen, durchziehen lassen und glaubt mir, was anderes braucht man bei diesen Temperaturen echt nicht mehr. Guten Appetit! So, genau so ist das. Da wollen wir alle Geburtstagskinder der Woche natürlich auch nochmal nachträglich gratulieren. Alles Gute und hier sind sie, Crested 16 Candle.

So, meine Lieben, da haben wir doch mal einen guten Anfang gemacht. 16 Candle und ich möchte auch das Jahr erwähnen, 1958. Und wir bleiben auch mit der nächsten Nummer in diesem Jahr. Da haben wir hier sie, die Claudettes mit Lollipop. Und das ist so eine Nummer, die kennen wir. Eine Gesangsgruppe, die 1946 gegründet worden ist und 1961 auseinandergegangen ist. Bitteschön.

Ja, die Cordettes mit Lollipop, das Jahr 58, da könnte man ja auch mal die Entro Sisters raussammeln, die haben ja auch Musik in den 30er, 40er Jahren gemacht, gibt's auch ganz, ganz tolle Sachen. Der nächste Interpret, der hat seine Peggy Sue 1957 zum Erfolgshit gemacht, auch ein Musiker, der gar nicht so alt geworden ist, 1936 geboren und 59 gestorben, und ich glaube, das war irgendwie in Verbindung mit einem Flugzeugabsturz, aber ansonsten Rock'n'Roll-Musiker und Songschreiber, und hier ist der Buddy Holly, der Mann mit seiner großen schwarzen Brille.

Ja, zu früh gegangen, Buddy Holly, und der wurde ja bei den Punk-Musikern aus Berlin, bei den Ärzten natürlich auch mit einem Titel bedacht. So, Everly Brothers, mein nächstes Angebot. Till I Kiss You kennen wir ja natürlich auch von diversen anderen Interpreten, aber hier ist es das Original aus dem Jahr 1959 für euch.

0: Die Everly Brothers, ein Gitarren- und Gesangsduo aus Amerika. 1955 waren sie die erfolgreichste Gruppe vor der Beatles-Ära. Ja, da gibt es ja ganz, ganz viele Songs, wenn man das dann hört. Ach ja, das war das und haben natürlich viele Vorlagen für Interpreten gegeben, die dann im Nachhinein gecovert worden sind. Tom Tully ist auch so eine Geschichte, da gibt es ja auch einige deutsche Versionen und. Aber das Kingston-Trio aus Amerika, was 1957 in Kalifornien gegründet worden ist, haben in Deutschland im Jahr 59 den Platz 6 gemacht. Tom Tully.
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Tja, die englische Originalversion vom Kingston Trio Tom Dooley, Platz 6 im Jahr 59. Da habe ich mir gerade mal die Charts aufgemacht von diesem Jahr. Die Nielsen Brothers haben ja die deutsche Version gemacht im gleichen Jahr und waren letztendlich in der Chartwertung noch 2 Plätze besser. Wir machen das Jahr 58. Da gibt es natürlich auch amerikanischen Rock'n'Roll und das ganze Instrumental Johnny and the Hurricanes. Und wir kennen das ja vom Red River Rock. Und ich dachte mir, dass, wenn einer das spielt, dann immer dasselbe. Und ich habe mich dann für diesen Titel entschieden und wünsche euch damit viel Spaß.

richtig schöne, geile Instrumentalmusik und natürlich auch mit 1,47 Euro, hätte ich fast gesagt, für eine Minute 47, eigentlich so ziemlich der kürzeste Song in dieser Liste. Hoppla, in dieser Liste. Das Gute immer an den Oldies der 50er und 60er ist, dass man immer ganz, ganz viele Titel schafft, weil die sind immer nicht so lang. So, nur lese ich auch gerade hier bei dem Pino an der Ostsee, da kommen die ersten Wolken. Ey, da bin ich richtig neidisch drauf. Ich habe gerade Fenster aufgemacht, draußen habe ich 28 Grad und ich kann natürlich nur hoffen, dass hier die Hubis von meinem benachbarten Flugplatz hier nicht noch Lärm machen und das hier stört, weil die sind ja dafür da, um den demokratischen Frieden zu schützen hier. Und das ganz in der Nähe und wir sagen dazu nur...

So, da kann ich ja nur hoffen, dass ich für die Bemerkung von vorhin hier nicht noch meinen Bademantel anziehen muss, denn der hängt eh griffbereit hier in meinem Bad Monon Jackson. Let's have a party, das Jahr 58 und übrigens ein wunderschöner Twist. So, und in den Ende der 50er Jahre wurde natürlich auch mitgetan ganz, ganz viel Boogie und Shuffle gespielt.

So, einen haben wir noch aus dem Jahr 59, bevor wir dann in die 60er hineingehen. Eine Dame aus New Jersey, die es 2025 auf 88 Jahre geschafft hat und dann leider mit ganz, ganz viel, ganz, ganz tollen Songs ihre Hinterlassenschaften zurückgelassen hat. Connie Francis für euch. Yeah.

So, da wären wir doch fast einer durch die Lappen gegangen und da will ich nochmal einen ganz, ganz schnellen, kurzen Titel aus diesem Jahr bringen. Preston Epps, so nennt er sich, 2019 gestorben, auch mit ganz, ganz hohem Alter, aber ein amerikanischer Percussion-Spezialist und er hat den Bongo-Rock gemacht. Und wenn man diesen Song hört, dann könnte man mal drüber nachdenken, wer hat denn alles da diesen Song gehört und sich daran orientiert. Ich kann mich da an Safri Duo erinnern aus Dänemark.

Ja, die Charts von damals, Preston App, und wenn man diesen Bongo-Rock so gehört hat, ich kann mich da auch, wenn ich die Augen zumache, an eine Stelle erinnern, wo eine ganz, ganz schick aussehende junge Dame da mit der Melone irgendwo über die Brücke gegangen ist beim Dirty Dancing und also ich trage eine Melone, das war ja echt der Spruch des Films. Jerry Lee ist für euch und damit landen wir musikalisch im Jahr 1900 und 60. Los geht's!

So, ist doch richtig schöne, geile Mucke, Jerry Lee Lewis, 2022, gestorben, amerikanischer Rock'n'Roll und Country-Musiker, auch nicht schlecht. So, Brian Hyland, das ist ja auch ein Mann, der eine richtig schöne, geile Stimme hat. Ich finde ihn immer richtig toll und er hat, glaube ich, auch so ein richtig schönes Original gemacht, was auch jeder kennt und das will ich euch auch nicht vorenthalten, aus dem Jahre 1960. Jupp, 66 Jahre alt. Übrigens 1960 war ein sehr, sehr guter Jahrgang.

Tja, wir steigen auf in das Jahr 1961. Ey, da haben sie mir, glaube ich, die Windeln weggenommen irgendwie. Sowas, Jabby Jagger, Let's Twist Again.

So, das war das Jahr 1961 und ich möchte auch in diesem Jahr bleiben, denn ich habe hier euch mal rausgesucht, einen Platz 15 in Germany. Elvis Presley, das ist auch ein Titel, hat den irgendwie schon jemand mal auf dem Schirm gehabt. Das ist auch so ein eigentlich auch ein deutsches Volkslied und er singt natürlich hier Mosiden, Wooden Heart.

So, meine Lieben, ihr seid hier gelandet bei den Charts von damals auf dem SWR Hansa-Radio und live mit mir der Klaus aus meinem ganz persönlichen Studio aus Südbrandenburg. So, und in dieser Rocksendung, die ich gespielt habe von 18 bis 20 Uhr, da hatte ich ja Hello Tell Him schon mal drin als Coverversion und hatte ja angekündigt, dann spiele ich das Original aus dem Jahre 63 von den Exciters und so soll es sein.

Das Original, die Exciters, das Jahr 63, Tell Him Hello, haben wir geschafft bei den Rock-Classics. Und dann gäbe es ja auch noch von der Kletterband eine Version, die ist irgendwann auch mal fällig. Wir wollen heute bei den Charts von damals aus den 50er Jahren heraus in die 70er peu à peu, Jahr für Jahr so nach oben steigen und will natürlich auch nebenbei den Peter und Domitsch begrüßen. Schön, dass du dabei bist und du hast so recht.

Surfen in USA, das waren die Beach Boys, das Jahr 63 und wir landen im Jahr 64, da habe ich gerade mal die Chartliste aufgemacht, Platz 1, Rote Lippen, Cliff Richard, das kannst du mir nicht verbieten, Bernd Speyer, Liebeskummer lohnt sich nicht, oh my darling, Caroline, I want your only head und pop, pop, pop, pop, pop. Trini Lobitz, Amerika ist noch interessant und ganz, ganz viel deutscher Krempel drin, auch Cliff Richard mit ganz, ganz vielen deutschen Titeln vertreten. Ich habe mich entschieden für den 5. Platz aus dem Jahr 64 und da ist damit If I Had a Hammer, Trini Lobitz mit einem Twist dabei. Für euch viel Spaß.

Ja, Trini Lopez ist auch einer, der, ich glaube, im letzten Jahr gehen musste, weil es so ist. Hoppla. So, wie gesagt, Platz 5, 1964. Und wenn ich mal so ganz schnell reinschaue, da gibt es noch einen vierten Platz, der ist auch noch interessant. Sam the Shams and the Pharaoh, Wolle Bulle. Keine Angst, habe ich in einem nächsten Block in der zweiten Stunde dann schon mal platziert. Denn ich bin jetzt musikalisch gelandet im Jahr 65. Und ich habe mich ja extra auch für Titel entschieden, die man wieder mal ausgraben sollte, weil es einfach wichtig ist, dass sie ins Gedächtnis zurückgerufen werden. Loving Spoonful und das Ganze mit Summer in the City. 2 Minuten 40 für euch.

Kurz und schmerzlos das Jahr 65, Summer in der City mit Loving Spoon Fool. Und ich will mit einem Titel noch in diesem Jahr bleiben. John Bass ist ja auch so eine Liedermacherin und die wird eigentlich auch viel zu wenig

sollte man eigentlich viel, viel mehr spielen und öfters hören. John Bees, Farewell, Angelina. Also ich hatte es ja schon gesagt, ein wunderschöner Wiener Walzer. So, jetzt habe ich eine Band, die haben es natürlich auch gerade so wie im wahren Leben eben im verflixten 7 Jahr geschafft, sich auseinanderzuleben. 62 gegründet, 69 war der ganze Spuk vorbei, aber Musik haben sie gut hinterlassen. McCoy und das Ganze mit Hang und Snoopy und dann mit diesem Titel auch noch im Jahr 1966 in Germany Platz 28 geschafft. Viel Spaß.

Tja, Hang on Snoopy, das war McCoy, die 60er Jahre. Irgendwie war die Zeit sehr, sehr kurzlebig, auch bei den Bands, die Boxtops. 3 Jahre haben sie gemeinsam überstanden, dann haben sie sich überlegt, funktioniert doch nicht, waren in der zweiten Hälfte der 60er Jahre sehr, sehr erfolgreich aus Memphis. Das war ja genau da, wo Elvis auch herkam, oder? Die Boxtops. Und das ist auch der zweitkürzeste Titel heute Abend. 1:49 The Ladder.

Tja, kurz und schmerzlos, die Boxstops 149 The Ladder aus Amerika. Ich habe euch jetzt anzubieten Roger Whittaker. Der steht bei mir im Jahr 69 hier mit seinem Mexican Whistler und viele werden damit ja nichts anfangen können, weil sie kennen ja den Roger von Albany und ganz oft reicht's ja auch zu mehr nicht, aber in den 60er Jahren hat er ganz, ganz tolle Musik gemacht, Indian Lady und was so alles. Aber er hat eine Instrumentalmusik gemacht und da kann ich mich wieder als Kind gut dran erinnern. Auf dem RTL Radio Tele Luxemburg, Kurzwelle 49,1 Kilohertz, da war der Morgenwecker und das Ganze klang dann mit ihm so.

Ja, das war Roger Whittaker, das war der Albany Man, ja, das Jahr 69, ich bleibe im Jahr 69 mit der nächsten Musik und das ist eine Mucke, die will ich jetzt nach Dresden schicken in das Sendestudio der Dance Party und er kommt, der Song von Roy Orbison mit dem Philharmonic Orchestra aus dem Jahre 69. Die Rarität, denke ich mal, selten gespielt. Aha, das macht er auch. Logisch macht er das auch. Unchained Melody.

Ja, Roy Orbison, das Royal Philharmonic Orchestra. Also da muss ich ja auch mal noch ein paar Worte dazu sagen. Das ist ja ein Originaltitel aus dem Jahr 69. Und 2017 haben Techniker mit dem Philharmonic Orchestra ein ganzes Album mit Roy Orbison Titeln aufgearbeitet und eingespielt. Das kann ich euch echt nur empfehlen. Apropos das Jahr 69, wollen wir natürlich gleich noch einen Titel in Dresden lassen, die Bee Gees, und das Ganze mit Lamplight.

Tja, ein ganz, ganz toller Titel, Lamplight von den Bee Gees. Ich glaube, das ist aus dem Odessa-Album. Und wenn man in die Chronik reinschaut, 60 Jahre lang haben sie gemeinsam Musik gemacht, ab 1958 bis 2012. Das ist ja 60 Jahre gemeinsam. Das ist ja silberne, goldene, diamantene Hochzeit. Oh Gott! Wer schafft das denn? Das Jahr 69 hat uns ja auch richtige schöne Folkmusik beschert und ich will ganz einfach auch mal in das Jahr 69 einen Titel von Neil Young spielen. Den kennen wir, glaube ich, auch aus den blutigen Erdbeeren. Ich selber habe den Film noch gar nicht gesehen, aber sobald ich den irgendwo mal herkriege und die Gelegenheit habe, tue ich mir den auf alle Fälle auch mal reinziehen. Helpless.

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1: 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Das war so Neil Young mit Helpless, das Jahr 69. Das war so ein kleiner Pido-Spruch am Rande, passt natürlich in die Chart nicht rein, weil wir wollen ja hier eine richtig schöne, seriöse Sendung machen. Denn ich habe noch eine Wunschmusik anzubieten, Lieutenant Bigon.

So, das ist auch so eine Wunschmusik von dem Gerald von der letzten Sendung. Ich weiß noch gar nicht, ob er heute dabei war, sollte. Er hat sich bis jetzt gar nicht gezeigt. Der Peter, wir werden mal schauen, wie wir das alles hinkriegen. Ansonsten werden wir beim nächsten Mal ihn ganz einfach noch einmal spielen. Denn wir haben neue Hörer mittlerweile beieinander. Denn jetzt sage ich einfach mal heute, wo ist denn mein Jingle? Hier ist er.

Hoppla, ich musste erstmal die richtige Taste drücken. Schön, dass ihr jetzt auch dabei seid und draußen ganz einfach die Zeit genießt. Und ich möchte an dieser Stelle in der Pötschbande, sage ich jetzt einfach mal so, dem Alexander alles Gute zum Geburtstag wünschen. 32 Jahre alt, ja, hast ja noch ganz, ganz viel vor dir, aber musikalisch weiß ich jetzt gar nicht, ob wir das verknüpfen können. Ich muss aber auf alle Fälle bei den Oldies bis 22 Uhr bleiben und das tue ich jetzt auch mit Manfred Mann. There she was, just a woman.

So, du, Didi, das war der Manfred Mann und jetzt müsste ich ja vielleicht mal ein paar Worte sagen, um vielleicht eine Wunschmusik noch auf die Schnelle hinzubekommen, aber lass uns ganz einfach noch einen Titel spielen und dann bin ich dann soweit. So, ich hatte ja vorhin schon von Volle Bulle gesprochen, das Jahr 65, Platz 4 in Germany.

So, nun wollen wir natürlich den Alex auch ein bisschen feiern. Lass es dir richtig gut gehen und schenkt erstmal ein. Und ihr wisst ja ganz genau, was ich meine. Wenn ihr eintrinkt, dann trinkt bitte für mich einen mit. Deine Wunschmusik kommt aus dem Jahre 67. Deshalb hatte ich das vorhin in 10 Sekunden nicht gefunden. Scott McKenzie, hier liegt er, San Francisco.

Tja, für den Alex, diese Wunschmusik von Scott McKenzie, San Francisco. So, mein lieber Carsten, die Stimme war ein bisschen leiser. Ich habe ja auch extra im Raspelmodus umgestellt. Ja, stellt euch vor. So, das erste Video habe ich drin. Ich kann es bloß gerade nebenbei nicht gucken. Aber eine Bitte an den Andreas, der hält ja immer so schön für die Familienchronik die Bilder fest. Schickt mir doch mal ein richtiges, schönes Bild von eurer ganzen Runde, während ich die nächste Wunschmusik einfädel. Denn da bin ich richtig froh rüber, dass sich das auch mal einer bei mir wünscht. Ich hatte es schon mal gespielt. Auch einer meiner Lieblingstitel aus den 70er Jahren. Eagles, das war zu meiner Jugendzeit auch mein Ding. Und hier kommt es, das Hotel California. Und da gibt es so eine richtig schöne Live-Version aus dem Jahre 94. Hat einfach irre was. Viel Spaß dabei.

Eieieiei, da drängelt schon wieder einer rum. Das waren sie, Hotel California, die Eagles, für das Geburtstagskind des Tages. Unser Alex, 32 Lenz ist er geworden. Schön, dass es dich gibt und dass du natürlich mit dieser Musik auch feierst. Lass es dir richtig gut gehen. Ihr gemeinsam genießt auf jeden Fall noch diesen Abend. Und wenn ich so auf meine Uhr schaue, 20 Minuten hätte ich noch Zeit, aber ich glaube, das kann ich wohl vergessen. Wir haben noch eine Wunschmusik anzulegen, passt auch ja rein, das Jahr 79 für die Vivian, Peter Maffay und So bist du.

Tja, ein toller Titel, Vivian, muss ich sagen, eine gute Auswahl hast du getroffen als Wunschmusik, Peter Maffay, so bist du die 70er Jahre. Ja, wenn man so zurück sich erinnert, eine gute Musik hat er gemacht, ganz, ganz tolle Alben hat er hinterlegt, ganze Hallen hat er gefüllt. Heute hat er ja natürlich auch eine richtige Haltung und ist dann letztendlich auch mal froh, dass er auf einem Schiff noch im Aquarium, heißt das glaube ich bei dem da, oder keine Ahnung, wo er mal so ein Clubkonzert macht für 1000, keine Ahnung was, aber so ist das eben mit Peter Maffay. Ich habe immer noch Wunschmusik anzubieten, denn aus den 70er Jahren kommen sie natürlich auch aus dem Amiland Village People YMCA. So, und diese Wunschmusik geht natürlich auch in die Pitch-Runde hinein, in die Geburtstagsrunde zu dem Alex und der Vivian. Und ach, ich will sie gar nicht alle aufzählen. Ihr seid ganz, ganz tolle Menschen.

Ups, was war das denn für eine Version? Die war mit einmal Schluss. Also das muss ich gleich mal rausschmeißen und mal gucken, dass wir das ersetzen müssen, auf jeden Fall. So, das waren sie, die 70er Jahre mit Village People als Wunschmusik für unseren Alex, für die Family Pötsch nach Saathain. Und ihr sitzt ja alle gemütlich da und ihr trinkt ja auch irgendwas für mich mit und 22 Uhr soll ja die Sendung zu Ende sein und ihr habt noch eine Chance, mich hier ordentlich zu füttern und das überbrücke ich natürlich mit einem Titel der Beach Boys aus dem Jahre 65.

So, das waren sie, die Beach Boys aus den 60ern. Mittlerweile fliegen hier die ganzen Wunschmusiken ein. Also Andreas, Carsten, das ist mir noch nicht genug. Ich brauche da schon noch ein bisschen Input von euch. Kiss I Was Made For Loving You hatten wir ja schon in der Rock Classics drin. Ich such's noch mal raus für euch. Aber bis dahin wollen wir den Harbour aus den 70ern spielen. Und es passt gerade so schön. Da mache ich da ganz einfach mal einen Remix von mir.

So, und wenn der Movistar hier noch läuft, da will ich natürlich auch noch den Holly, mein alten Freund Holly aus Schönebeck grüßen. So, und wir sind bei der Wunschmusik, bei der Pötchens Geburtstagsparty. Kann ich das so sagen, oder? Ja, Kiss I Was Made von Loving You. Und da machen wir aber jetzt mal nur eine Single.

Eieieiei. Falsche Taste gedrückt. Das kann man dann schon mal nach über 4 Stunden Sendeleistung. Kiss, aber es Made for Loving You, das Jahr 79, passt natürlich auch gut in die Charts von damals hinein. Und aus dem gleichen Jahr kommt auch die nächste Wunschmusik für den Max Kleiner, der auch bei einer Elektrofirma arbeitet, wie auch immer, nimmst man nicht übel, aber deine Wunschmusik steht trotzdem

So, das war die Wunschmusik für den Max AC/DC, das Jahr 79, Touch Too Much. Und wir wollen natürlich noch an der Sendung ein bisschen festhalten, die Charts von damals, und die kommen natürlich auch von der Spencer Davis Gruppe aus dem Jahr 66, Keep on Running.

So, während die Spencer Davis Gruppe hier gelaufen ist, habe ich mich natürlich entschieden dafür, doch ein bisschen zu überziehen. Und da tue ich dann auch bis 22.30 Uhr und will das natürlich mit der ein oder anderen Wunschmusik noch verbinden. Ich warte noch, mein lieber Carsten, aber du brauchst dir Elvis Presley nicht mehr bestellen, denn ich habe es für dich rausgesucht. I can help. 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Für dich ganz speziell.

Das nicht ein geiler Titel, Elvis Presley. Carsten, das war ganz speziell nur für dich. So, die nächste Nummer, die ich rausgesucht habe, was soll ich dazu sagen, passt natürlich genau auf unsere Fußballmannschaft, die natürlich dieses ganze Weltturnier total verwonnen haben, aber ist ja letztendlich auch kein Wunder, denn ich habe es ja schon mal erwähnt, der Pinocchio, heißt der Pinocchio? Ach nee, der Kanzler, der hat ja mit der Mannschaft gesprochen und hat gesagt, wir stehen alle komplett hinter euch. Logisch, und deshalb ein solches Ergebnis. Gary and the Peacemakers never walk alone.

So, ein bisschen Zeit haben wir noch, um in die Endphase reinzukommen, den ein oder anderen Titel. Aber ich habe auf alle Fälle für euch noch was vorbereitet. So eine richtig schöne Musik zum Selbstdenken. Aber wir haben erstmal die Fortunes hier, auch aus dem Jahre 68, Seasons in the Sun.

Ja, das ist so eine Musik, die haben wir ja natürlich auch von vielen Interpreten als Coverversion gehört, unter anderem auch Gianni Terry Jacks aus den 70ern, der dieses Ding so richtig bekannt gemacht hat. Aber das ist eher so ein Original von den Four Seasons aus den 60er Jahren. So, ganz schnell noch eine Wunschmusik rein. Der Andreas hat mir geschrieben, Santana, boah, und hat alles offen gelassen. Und es wird echt Zeit für Samba-Partie.

So, und während sich der Carlos Santana so langsam mit seinem Hit aus den 70ern davon beamt, Samba Partie, habe ich schon die nächste Wunschmusik anliegen, denn die Ines wünscht sich für ihren Carsten Roy Arvesen und das Jahr 64. Carsten, warst du 64 überhaupt schon präsent? Pretty Woman.

0: So, das war sie, die Wunschmusik von Ines für den Carsten Pretty Woman und das Ganze mit Roy Orbison. Was haben wir denn hier? Meine Uhr sagt mir 22 Uhr, 28 Minuten. Ach, hab der schon wieder gut überzogen. Und ich hab noch was für euch.
1: Aus

So, schön, meine Lieben, dass ihr mir noch ein bisschen erhalten bleibt, denn ich bin jetzt gerade in der Verabschiedungsecke. Da mache ich ja immer nur einen Song zum Selbstdenken, aber ich habe jetzt gerade mal 1, 2, 3, 4 Stück habe ich da rausgesucht, die sind druckfrisch und sowas von inhaltlich aktuell. Da bin ich immer jedes Mal begeistert und das Schlimme ist, ich muss das erst zigmal vorhören, damit ich natürlich hier nicht irgend so einen Bademantelsong spiele und dann am Ende noch Ärger bekomme. Aber im Osten geboren ist schon mal genau unsere Welt, weil es war einfach so. 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

0: So, das ist immer so ein musikalischer Goldstaub, den man findet, wenn man ganz, ganz viel unterwegs ist auf entsprechenden Kanälen und das Ganze klingt dann so.
1: So tickt ein Ossi.

0: reicht's einfach sehr.
1: So, ein Titel über jeder sich selber seine Gedanken machen kann. So, zwei Titel habe ich noch. Ein noch zum Selberdenken und ein guten Nachttitel. Und damit soll es dann auch gepasst haben am heutigen Montagabend. Aber dieser Titel hat's richtig gut in sich.

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So, ist doch schon mal ein Text, worüber man mal echt nachdenken kann, oder? So, und da kommt natürlich auch noch eine Musik von Louis Armstrong aus dem Jahre 67. Welch eine wunderbare Welt.

Tja, welch eine wundervolle Welt, Louis Armstrong, und wir haben heute Montag. Geburtstag für den Alex, und solange es noch nicht 24 Uhr ist, da können wir ihm noch den ein oder anderen Song hinüberschicken nach Saturn, Stevie Wonder, von mir ganz persönlich 1981, der Hit mit der Nummer 82 in der Top 100 Wertung, Stevie Wonder, Happy Birthday.

Tja, während das Stevie Wonder hier für unseren Alex Happy Birthday singt, was ich natürlich auch gut finde, freue ich mich darüber, dass die Gäste bei deiner Party richtig gut und ausgelassen feiern. Da kam ja gerade so ein Wunsch an, damit kann ich, also sorry Leute, tut mir leid, damit kann ich echt nichts anfangen, weil ich bin ein ganz alter Mann. Aber das, was ich euch bringen kann, ich habe ja überhaupt keine Ahnung von der Fußball-WM. Die ersten drei Spiele habe ich mir angeschaut von der Germany-Mannschaft und ich sag euch, die waren genauso gut wie unser Pinocchio. So der, also man liest das ja immer und man sieht das immer, das ist der Kanzler mit der langen Nase, der immer alles ganz, ganz viel ansagt und wenn es darum geht zur Erfüllung, ist auf einmal die Nase weg. Und da gab es natürlich in dem Moment, wo die Mannschaft ausgestiegen ist, einen wunderschönen Song über den Trainer der Mannschaft. Und ich weiß nicht, ob ihr den kennt, aber den will ich jetzt einmal zum Besten geben, weil ich hatte ihn einmal einer Sendung auch drin und mal schauen, was mir Andreas und Carsten dazu schreibt, wenn ihr euch das Ding reingezogen habt.

So, und ich denke mal, damit haben wir über Fußball alles gesagt und gesungen, meine lieben Freunde. Und damit ihr auch wisst, für die fleißigen Leute, wo eure Steuergelder hingehen, da habe ich natürlich auch noch was zu besingen.

0: Spiele jetzt. Call of Blackrock, März Mayhem.
1: Nee. Wir wollen ja auch langsam zum Feierabend kommen.

So, und mit Tommy Wynette, Stand By Your Man, will ich mich da auch wirklich ganz, ganz langsam verabschieden. Und da habe ich natürlich auch einen richtigen Titel hier von Roy Orbison. Der wünscht euch musikalisch gute Nacht, good night, das Jahr 65. But I can say goodbye to you. So, schön, dass wir hier mal nach alle zuhört, der Pino in Stralsund, was natürlich mein Radiochef ist und die ganze Expertbande in Saathain. Ich hoffe, ich habe euch einen musikalisch wunderbaren Abend gebracht. Schön, dass es euch gibt und ich wünsche euch alles, alles Gute und mit diesem Titel auch eine richtig schöne gute Nacht. So, und für alle Hörer dieses SVR Hanseradios, wann könnt ihr mich das nächste Mal hören? Natürlich mit einer völlig anderen Musik. Morgen ab 16 Uhr. Mix-up ist angesagt bis 18.

So, ansonsten kann ich euch nur wünschen, kommt richtig schön gut über die Woche und in 14 Tagen hören wir uns genau zu dieser Sendung Die Charts von damals wieder. So, bedanke mich natürlich auch so für die letzte Zeit bei der ganzen Family um Carsten, um Andreas drum rum und natürlich auch dem Alex noch. Genieß deine Zeit bis 24 Uhr an deinem heutigen 32. So, was soll ich sonst noch sagen? Wir hören uns und wir sehen uns.

So, mit diesem Song natürlich will ich mich endgültig verabschieden. Das war sie, die Charts von damals am heutigen Montag, den 13. Juli. Schön, dass ihr alle dabei wart und mir natürlich auch die Treue gehalten habt. Und ganz besonders natürlich auch den Pino, unseren Sendechef, der immer ein waches Auge und Ohr auf mich hat. Aber ganz, ganz speziell heute Abend natürlich auch nach Satein, Carsten, Ines, Andreas, Katrin, Alex, Vivian und alle, die dazugehören. Feiert noch schön, kommt gut über die Nacht, macht's ganz einfach gut. Wir hören uns. Bis bald.

Der Pino hat da gerade noch mal geschrieben, ich find's immer so toll. Ich drückte natürlich für Mittwochabend natürlich auch meine beiden Daumen, die ich habe, aber morgen bin ich erst nochmal da. Ach, die Woche wird total geil, egal wie warm es wird und wie hoch die Dieselpreise an der Tankstelle steigen oder sterben. Völlig egal, wir halten das aus.

So, und bevor ich jetzt alle fünf E-Mails beantworte, ich wünsche euch eine richtig schöne, gute Nacht. Nehmt's mir nicht übel. So viel kann ich dann auch nicht mehr schreiben. Ich freue mich, mir hat Spaß gemacht. Macht's ganz einfach gut und euch eine gute Nacht.

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Nachrichten aus Mecklenburg-Vorpommern. Schwerin. Mecklenburg-Vorpommern ist in besonderer Weise von heutigen und vor allem zukünftig zu erwartenden Klimaänderungen betroffen. Erstmals wird nun sämtliches Wissen zu Klimasystem und Klimawandel gemeinsam mit den Erkenntnissen und Aktivitäten zu Klimaschutz und Klimaanpassung in Mecklenburg-Vorpommern auf einem einheitlichen Wissensportal zusammengefügt. Klima.mv heißt die neue Website, ein Thema, ein Bundesland. Das Ministerium für Klimaschutz, Landwirtschaft, ländliche Räume und Umwelt Mecklenburg-Vorpommern und die 2025 ins Leben gerufene Fachstelle Klimawandel und Klimaanpassung am Landesamt für Umwelt, Naturschutz und Geologie, kurz LUNG-MV, haben über Monate eng

0: zusammengearbeitet und nun die ersten Seiten des Gemeinschaftsprojekts online gestellt. Klimaschutzminister Dr. Till Backhaus freut sich, dass es jetzt losgeht. Mit dem Portal schaffen wir eine wertvolle Anlaufstelle für unser gesamtes Bundesland. Neben Basiswissen zu Klimawandel und Klimamodellen sind vor allem erste Fakten zum Klima sowie Informationen zu weiterführenden Beratungsmöglichkeiten in Mecklenburg-Vorpommern bereits abrufbar. Aber Klima-MV wird in nächster Zeit noch wesentlich erweitert. Oliver Weiner, Referent für Klimafolgenanpassung am Landwirtschaftsministerium und Mitinitiator des Projekts, konkretisiert die Bedeutung der Themen. Der sich beschleunigende Klimawandel und unsere nötige Anpassung an sich rasant verändernde Bedingungen betreffen jeden unserer Lebensbereiche. Ob bei der Arbeit im Freien oder in Schweriner Büros, in der Freizeit, beim Sport in Rostock oder unterwegs im Land auf der Ostseeautobahn A20 und selbst im Urlaub beim Sonnenbaden auf Rügen oder Kanufahren auf der Mecklenburgischen Seenplatte. Klima und Wetter sind immer und überall bei uns. Deswegen schaffen wir mit Klima-MV ein gemeinschaftliches, faktenbasiertes und lösungsorientiertes Portal für Fachleute und die breite Bevölkerung in Mecklenburg-Vorpommern gleichermaßen. André Schumann, Leiter der Fachstelle Klimawandel und Klimaanpassung am LUNG, ergänzt: Klima-MV dient als Schnittstelle zwischen global geltenden Fakten und dem Blick auf unser Bundesland bis hinein in die kommunale Ebene. Klimaschutz und Klimaanpassung bekommen direkt vor Ort damit ein Gesicht, jederzeit und kompakt auf Klima-MV. Klimawissen bündeln, vermitteln und die richtigen Schlüsse für ein starkes und zukunftsfähiges Land ziehen, ist mehr denn je von großem Wert. Denn Mecklenburg-Vorpommern spürt den Klimawandel seit vielen Jahren im Detail. 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Schwerin. Bei einem Festakt im Dom zu Schwerin gratulierte Ministerpräsidentin Manuela Schwesig zu 175 Jahren Stift Bethlehem, 35 Jahren Diakoniewerk Neues Ufer und 5 Jahren Diakonie Westmecklenburg-Schwerin. Die diakonische Arbeit mit all ihren Angeboten ist ein wichtiger Teil unseres Landes und unseres Sozialstaates. Sie tragen dazu bei, dass bei allem gesellschaftlichen Wandel und bei allen individuellen Schicksalsschlägen niemand durchs soziale Netz fällt. Sie machen unser Land menschlicher, würdigte sie das Wirken der Diakonie. Diakonie meint dienen, den Dienst am Menschen im kirchlichen Rahmen, die Wahrnehmung sozialer Verantwortung und praktische Nächstenliebe. Gemeinnützige Unternehmen folgen nicht der Gewinnmaximierung als oberstem Ziel, sondern dem Wohl der Menschen, betonte die Ministerpräsidentin. Gemeinnützige Unternehmen müssten jeden Tag den Spagat meistern, effiziente Arbeitsprozesse und wirtschaftlichen Mitteleinsatz mit dem Wohl der ihnen anvertrauten Menschen in Einklang zu bringen. Die Diakonie Westmecklenburg-Schwerin habe in ihrer Geschichte immer wieder bewiesen, dass sie als soziales Unternehmen wirtschaftlich am Puls der Zeit sei. Schwesig machte zudem auf die aktuellen Herausforderungen aufmerksam, vor denen gemeinnützige Unternehmen gegenwärtig stehen. Auch den gesellschaftlichen und sozialpolitischen Veränderungen muss die Diakonie immer wieder neu begegnen, zum Beispiel bei der Umsetzung des Bundesteilhabegesetzes und in der Diskussion um die Pflegereform. Mir ist wichtig, dass bei allen Überlegungen zur Wirtschaftlichkeit der Mensch im Mittelpunkt steht. Immer neue Vorschläge zu Mehrarbeit und Leistungskürzungen seien ungerecht, verunsicherten und führten zu nichts. Eine Pflegereform, die nur ein Belastungspaket ist, verfehle ihre Wirkung. Deshalb ist meine Forderung, dass der Bundeskanzler alle an einen Tisch holt, die Ministerpräsidenten, die Sozialpartner, Unternehmen und Gewerkschaften. Ein Gesamtpaket für Reformen in Deutschland muss gleichzeitig die Wirtschaft ankurbeln und die sozialen Sicherungssysteme modernisieren, so Ministerpräsidentin Schwesig abschließend. Schwerin. Die digitale Baugenehmigung aus Mecklenburg-Vorpommern ist mit dem Public Leadership Award 2026 in der Kategorie Award für sichere digitale Infrastrukturen und öffentliche IT-Landschaft ausgezeichnet worden. Die Preisverleihung fand am 9. Juni 2026 beim 12. Zukunftskongress Staat und Verwaltung in Berlin statt. Die digitale Baugenehmigung ermöglicht es, Bauanträge vollständig digital einzureichen, zu prüfen und zu genehmigen. Medienbrüche werden vermieden, Prozesse beschleunigt und die Transparenz für antragstellende Kommunen und Fachbehörden deutlich erhöht. Durch die Nutzung des bundesweit einheitlichen Standards XBAU und den Aufbau eines gemeinsamen technischen Systems, des sogenannten Vorgangsraums, konnten digitale Antragsstrecken etabliert werden. Damit bildet die Lösung erstmals einen digitalen Baulebenszyklus ab, der bundesweit nutzbar ist. Bis Mai 2026 sind bereits 316 Vorgangsräume für Bürgerinnen und Bürger erreichbar und ca. 100.000 Vorgänge eingereicht. Christian Pegel, Minister für Inneres und Bau von Mecklenburg-Vorpommern, erklärte: Mit der Auszeichnung des Public Leadership Awards würdigt die Jury ein wegweisendes Digitalisierungsprojekt aus unserem Land, das bundesweit Maßstäbe für eine moderne, leistungsfähige und bürgernahe Verwaltung setzt. Gleichzeitig ist es eine große Anerkennung für die Arbeit vieler Beteiligter. Die digitale Baugenehmigung zeigt, dass Digitalisierung kein Selbstzweck ist, sondern ganz konkret den Alltag von Bürgerinnen und Bürgern, Unternehmen und Verwaltungen erleichtert. Schnellere Verfahren und mehr Transparenz sind ein echter Standortvorteil für unser Land. Dr. Heiko Goye, Minister für Finanzen und Digitalisierung des Landes Mecklenburg-Vorpommern, ergänzte: Zu dieser Auszeichnung gratuliere ich den beteiligten Mitarbeiterinnen und Mitarbeitern sehr herzlich. Die digitale Baugenehmigung ist ein hervorragendes Beispiel dafür, was möglich wird, wenn fachliche Expertise und digitale Kompetenz Hand in Hand arbeiten. Mecklenburg-Vorpommern zeigt damit einmal mehr, dass nicht die Größe eines Bundeslandes entscheidend ist, sondern der Wille, Innovationen konsequent umzusetzen. Als vergleichsweise kleines Land haben wir hier etwas geschaffen, das bundesweit Maßstäbe setzt und von dem Verwaltungen in ganz Deutschland profitieren können. Darauf können wir gemeinsam stolz sein. Der digitale Bauantrag ist Teil der Umsetzung des Online-Zugangsgesetzes. Mecklenburg-Vorpommern hat das Themenfeld Bauen und Wohnen übernommen. Jährlich werden in Deutschland etwa 220.000 Baugenehmigungen erteilt, vornehmlich als Papierantrag. Mit dem digitalen Bauantrag ist eine ortsungebundene, vollständig digitale Antragstellung möglich. Der Zukunftskongress Staat und Verwaltung ist die Leitveranstaltung für das moderne und digitale Deutschland und bringt einmal jährlich rund 2000 Entscheidungsträgerinnen und Träger aus Bund, Ländern und Kommunen sowie aus Wissenschaft, Gesellschaft und Wirtschaft zusammen. Im Zentrum stehen zentrale Zukunftsaufgaben im Umfeld der Staats- und Verwaltungsmodernisierung, die zur Verbesserung der Leistungsfähigkeit und Dienstleistungsorientierung staatlichen Handelns und damit zur Stärkung der Wettbewerbsfähigkeit des Wirtschaftsstandorts Deutschland beitragen. 2026 findet der 12. Zukunftskongress Staat und Verwaltung statt. Insel Rügen. Zwei wichtige Vorhaben zur Sicherung der Zukunft des ländlichen Raums wurden kürzlich in der Gemeinde Ummanz umgesetzt. Minister Dr. Till Backhaus, zuständig für die ländlichen Räume Mecklenburg-Vorpommerns, eröffnete zunächst eine neu gebaute Straße von Vase nach Fresenort. Anschließend weihte er die Fischkutter UMM 55 und UMM 6 ein. Leistungsfähige Straßen sind gerade im ländlichen Raum von zentraler Bedeutung. Sie verbinden Orte, Menschen und Betriebe. Sie erleichtern den Alltag, stärken die Landwirtschaft, den Tourismus und das Handwerk. Und sie sorgen dafür, dass Gemeinden wie Ummanz auch in Zukunft attraktiv bleiben. Die Boote hingegen stehen für die Bottenfischerei, für die harte Arbeit vieler Fischerfamilien und für eine Tradition, welche die Region über Jahrzehnte geprägt hat. Beide Boote werden dank der EU-Förderung zu Lernorten, Erinnerungsorten und touristischen Anziehungspunkten. Seit 2015 sind insgesamt rund 3,5 Millionen Euro Fördermittel nach Ummanz geflossen. Der Landkreis Vorpommern-Rügen wurde seit 2007 mit rund 337 Millionen Euro unterstützt.
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1: Hey, Lücht, ruft der Hamburger, wenn er sagen will, er lügt. Entstanden ist dieser typische Ausruf wieder einmal im Hamburger Hafen. In der Anfangszeit der berühmten Hafenrundfahrten durch den Hamburger Hafen arbeiteten noch weit mehr Arbeiter draußen als heute. Die Schiffsführer auf den zahlreichen Barkassen im Hafen übertrieben den Arbeiteralltag in ihren lauten Beschreibungen oftmals beim Vorbeifahren so maßlos, dass die Arbeiter in der Nähe den Touristen an Bord zuriefen: »Hey, Licht! Er lügt!« Dieser Zuruf war in der Regel eher ironisch und freundschaftlich als wirklich ernst gemeint zu verstehen und führte bei den Besuchern immer wieder zu Lachen und zu spontanem Applaus. Es gibt sogar eine alte Hellücht-Geschichte. Da sagt der Schiffsführer: »Rechts sehen Sie den Hamburger Michel, einmalig in der Welt, meine Herrschaften. Von da oben kann man nämlich drei Meere sehen.« »Wie das?«, fragt der Besucher. »Na«, sagt der Schiffsführer, »am Tag das Häusermeer, abends das Lichtermeer und in der dunklen Nacht gar nichts mehr.«